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6: Ich bin Michael Miem. Sparer können die zuletzt gestiegene Inflation mit klassischen Tagesgeldkonten vielfach nicht mehr ausgleichen. Das zeigt eine Auswertung eines Finanzportals. Besonders bei Sparkassen und Volksbanken liegen die durchschnittlichen Tagesgeldzinsen demnach nur bei rund 0,4%. Überregionale Banken und Direktbanken bieten mit durchschnittlich etwa 1% zwar höhere Zinsen, aber auch diese reichen jedoch oft nicht aus, um den Kaufkraftverlust vollständig auszugleichen. Für viele Sparer bleibt geparktes Geld damit ein Verlustgeschäft. Trotz laufender Verhandlungen über ein Kriegsende haben sich die USA und der Iran erneut gegenseitig angegriffen. Nach dem Abschuss eines US-Militärhubschraubers bombardierten die Vereinigten Staaten mehrere militärische Einrichtungen des Iran im Bereich der Straße von Hormuz. Die Hubschrauberpiloten überstanden nach Angaben von US-Präsident Trump den Abschuss unbeschadet. Teheran reagierte auf den US-Beschuss mit Angriffen auf US-Stützpunkte in der Golfregion und in Jordanien. Dabei kamen nach iranischen Medien auch ballistische Raketen zum Einsatz. In mehreren Golfstaaten wurde die Luftabwehr aktiviert. Die Sorge vor einer erneuten Eskalation des Konfliktes wächst. Papst Leo XIV. Hat bei seinem Besuch in Barcelona vor rund 40.000 Menschen ein Gebet im Olympiastadion gefeiert. Die meisten Teilnehmer waren junge Gläubige. Der Pontifex sprach dabei erneut auch auf Katalanisch und erhielt dafür großen Beifall. Die Verwendung der regionalen Sprache wurde von vielen als Zeichen der Wertschätzung verstanden. Katalonien ist seit Jahren von Debatten über mehr Autonomie und eine mögliche Unabhängigkeit von Spanien geprägt. Die gesetzlichen Krankenkassen steuern auf ein deutlich höheres Defizit zu als bislang erwartet. Nach vorläufigen Zahlen des Bundesgesundheitsministeriums könnte das Minus im kommenden Jahr rund 3,5 Milliarden Euro höher ausfallen als bisher prognostiziert. Hintergrund sind stark gestiegene Ausgaben im ersten Quartal. Die Entwicklung verschärft den Druck auf die Politik, während derzeit über ein Gesetz zur Stabilisierung der Krankenfinanzen beraten wird.
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7: In der Wetterredaktion Julia Kersten. Auch heute bleibt es besonders im Osten sehr wechselhaft. Es ist mit Schauern und vereinzelten Gewittern zu rechnen. In den Alpen kann es teils Schnee geben. Abends liegen die Höchstwerte bei 15 bis 20 Grad mit teils starken Windböen und dichten Wolkenfeldern. In der Nacht zum Freitag erreichen uns von Westen nach Osten wieder starke Schauer. Im Süden bleibt es meist trocken. Die Tiefstwerte liegen bei 13 bis 6 Grad. Die Vorschau auf den Freitag bringt uns leider immer noch nicht den erwarteten Sommer. Dennoch erreichen die Höchstwerte 16 bis 23 Grad. Es bleibt stark bewölkt mit teils auch kräftigen Schauern, die auch den Osten und Süden erreichen. Der Trend Richtung Wochenende? Es bleibt weiterhin bewölkt mit Schauern und Regen. Die Temperaturen liegen zwischen 15 und 9 Grad.
5: So viel zu den Nachrichten und dem Wetter. Wir wünschen allen Hörern weiterhin viel Spaß bei Fantastic Radio.
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7: Ich bin Michael Miem. Sparer können die zuletzt gestiegene Inflation mit klassischen Tagesgeldkonten vielfach nicht mehr ausgleichen. Das zeigt eine Auswertung eines Finanzportals. Besonders bei Sparkassen und Volksbanken liegen die durchschnittlichen Tagesgeldzinsen demnach nur bei rund 0,4%. Überregionale Banken und Direktbanken bieten mit durchschnittlich etwa 1% zwar höhere Zinsen, aber auch diese reichen jedoch oft nicht aus, um den Kaufkraftverlust vollständig auszugleichen. Für viele Sparer bleibt geparktes Geld damit ein Verlustgeschäft. Trotz laufender Verhandlungen über ein Kriegsende haben sich die USA und der Iran erneut gegenseitig angegriffen. Nach dem Abschuss eines US-Militärhubschraubers bombardierten die Vereinigten Staaten mehrere militärische Einrichtungen des Iran im Bereich der Straße von Hormuz. Die Hubschrauberpiloten überstanden nach Angaben von US-Präsident Trump den Abschuss unbeschadet. Teheran reagierte auf den US-Beschuss mit Angriffen auf US-Stützpunkte in der Golfregion und in Jordanien. Dabei kamen nach iranischen Medien auch ballistische Raketen zum Einsatz. In mehreren Golfstaaten wurde die Luftabwehr aktiviert. Die Sorge vor einer erneuten Eskalation des Konfliktes wächst. Papst Leo XIV. Hat bei seinem Besuch in Barcelona vor rund 40.000 Menschen ein Gebet im Olympiastadion gefeiert. Die meisten Teilnehmer waren junge Gläubige. Der Pontifex sprach dabei erneut auch auf Katalanisch und erhielt dafür großen Beifall. Die Verwendung der regionalen Sprache wurde von vielen als Zeichen der Wertschätzung verstanden. Katalonien ist seit Jahren von Debatten über mehr Autonomie und eine mögliche Unabhängigkeit von Spanien geprägt. Die gesetzlichen Krankenkassen steuern auf ein deutlich höheres Defizit zu als bislang erwartet. Nach vorläufigen Zahlen des Bundesgesundheitsministeriums könnte das Minus im kommenden Jahr rund 3,5 Milliarden Euro höher ausfallen als bisher prognostiziert. Hintergrund sind stark gestiegene Ausgaben im ersten Quartal. Die Entwicklung verschärft den Druck auf die Politik, während derzeit über ein Gesetz zur Stabilisierung der Krankenfinanzen beraten wird.
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8: In der Wetterredaktion Julia Kersten. Auch heute bleibt es besonders im Osten sehr wechselhaft. Es ist mit Schauern und vereinzelten Gewittern zu rechnen. In den Alpen kann es teils Schnee geben. Abends liegen die Höchstwerte bei 15 bis 20 Grad mit teils starken Windböen und dichten Wolkenfeldern. In der Nacht zum Freitag erreichen uns von Westen nach Osten wieder starke Schauer. Im Süden bleibt es meist trocken. Die Tiefstwerte liegen bei 13 bis 6 Grad. Die Vorschau auf den Freitag bringt uns leider immer noch nicht den erwarteten Sommer. Dennoch erreichen die Höchstwerte 16 bis 23 Grad. Es bleibt stark bewölkt, mit teils auch kräftigen Schauern, die auch den Osten und Süden erreichen. Der Trend Richtung Wochenende? Es bleibt weiterhin bewölkt mit Schauern und Regen. Die Temperaturen liegen zwischen 15 und 9 Grad.
6: So viel zu den Nachrichten und dem Wetter. Wir wünschen allen Hörern weiterhin viel Spaß bei Fantastic Radio.
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6: Ich bin Michael Miem. Sparer können die zuletzt gestiegene Inflation mit klassischen Tagesgeldkonten vielfach nicht mehr ausgleichen. Das zeigt eine Auswertung eines Finanzportals. Besonders bei Sparkassen und Volksbanken liegen die durchschnittlichen Tagesgeldzinsen demnach nur bei rund 0,4%. Überregionale Banken und Direktbanken bieten mit durchschnittlich etwa 1% zwar höhere Zinsen, aber auch diese reichen jedoch oft nicht aus, um den Kaufkraftverlust vollständig auszugleichen. Für viele Sparer bleibt geparktes Geld damit ein Verlustgeschäft. Trotz laufender Verhandlungen über ein Kriegsende haben sich die USA und der Iran erneut gegenseitig angegriffen. Nach dem Abschuss eines US-Militärhubschraubers bombardierten die Vereinigten Staaten mehrere militärische Einrichtungen des Iran im Bereich der Straße von Hormuz. Die Hubschrauberpiloten überstanden nach Angaben von US-Präsident Trump den Abschuss unbeschadet. Teheran reagierte auf den US-Beschuss mit Angriffen auf US-Stützpunkte in der Golfregion und in Jordanien. Dabei kamen nach iranischen Medien auch ballistische Raketen zum Einsatz. In mehreren Golfstaaten wurde die Luftabwehr aktiviert. Die Sorge vor einer erneuten Eskalation des Konfliktes wächst. Papst Leo XIV. Hat bei seinem Besuch in Barcelona vor rund 40.000 Menschen ein Gebet im Olympiastadion gefeiert. Die meisten Teilnehmer waren junge Gläubige. Der Pontifex sprach dabei erneut auch auf Katalanisch und erhielt dafür großen Beifall. Die Verwendung der regionalen Sprache wurde von vielen als Zeichen der Wertschätzung verstanden. Katalonien ist seit Jahren von Debatten über mehr Autonomie und eine mögliche Unabhängigkeit von Spanien geprägt. Die gesetzlichen Krankenkassen steuern auf ein deutlich höheres Defizit zu als bislang erwartet. Nach vorläufigen Zahlen des Bundesgesundheitsministeriums könnte das Minus im kommenden Jahr rund 3,5 Milliarden Euro höher ausfallen als bisher prognostiziert. Hintergrund sind stark gestiegene Ausgaben im ersten Quartal. Die Entwicklung verschärft den Druck auf die Politik, während derzeit über ein Gesetz zur Stabilisierung der Krankenfinanzen beraten wird.
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7: In der Wetterredaktion Julia Kersten. Auch heute bleibt es besonders im Osten sehr wechselhaft. Es ist mit Schauern und vereinzelten Gewittern zu rechnen. In den Alpen kann es teils Schnee geben. Abends liegen die Höchstwerte bei 15 bis 20 Grad mit teils starken Windböen und dichten Wolkenfeldern. In der Nacht zum Freitag erreichen uns von Westen nach Osten wieder starke Schauer. Im Süden bleibt es meist trocken. Die Tiefstwerte liegen bei 13 bis 6 Grad. Die Vorschau auf den Freitag bringt uns leider immer noch nicht den erwarteten Sommer. Dennoch erreichen die Höchstwerte 16 bis 23 Grad. Es bleibt stark bewölkt mit teils auch kräftigen Schauern, die auch den Osten und Süden erreichen. Der Trend Richtung Wochenende? Es bleibt weiterhin bewölkt mit Schauern und Regen. Die Temperaturen liegen zwischen 15 und 9 Grad.
5: So viel zu den Nachrichten und dem Wetter. Wir wünschen allen Hörern weiterhin viel Spaß bei Fantastic Radio.
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6: Ich bin Michael Miem. Sparer können die zuletzt gestiegene Inflation mit klassischen Tagesgeldkonten vielfach nicht mehr ausgleichen. Das zeigt eine Auswertung eines Finanzportals. Besonders bei Sparkassen und Volksbanken liegen die durchschnittlichen Tagesgeldzinsen demnach nur bei rund 0,4%. Überregionale Banken und Direktbanken bieten mit durchschnittlich etwa 1% zwar höhere Zinsen, aber auch diese reichen jedoch oft nicht aus, um den Kaufkraftverlust vollständig auszugleichen. Für viele Sparer bleibt geparktes Geld damit ein Verlustgeschäft. Trotz laufender Verhandlungen über ein Kriegsende haben sich die USA und der Iran erneut gegenseitig angegriffen. Nach dem Abschuss eines US-Militärhubschraubers bombardierten die Vereinigten Staaten mehrere militärische Einrichtungen des Iran im Bereich der Straße von Hormuz. Die Hubschrauberpiloten überstanden nach Angaben von US-Präsident Trump den Abschuss unbeschadet. Teheran reagierte auf den US-Beschuss mit Angriffen auf US-Stützpunkte in der Golfregion und in Jordanien. Dabei kamen nach iranischen Medien auch ballistische Raketen zum Einsatz. In mehreren Golfstaaten wurde die Luftabwehr aktiviert. Die Sorge vor einer erneuten Eskalation des Konfliktes wächst. Papst Leo XIV. Hat bei seinem Besuch in Barcelona vor rund 40.000 Menschen ein Gebet im Olympiastadion gefeiert. Die meisten Teilnehmer waren junge Gläubige. Der Pontifex sprach dabei erneut auch auf Katalanisch und erhielt dafür großen Beifall. Die Verwendung der regionalen Sprache wurde von vielen als Zeichen der Wertschätzung verstanden. Katalonien ist seit Jahren von Debatten über mehr Autonomie und eine mögliche Unabhängigkeit von Spanien geprägt. Die gesetzlichen Krankenkassen steuern auf ein deutlich höheres Defizit zu als bislang erwartet. Nach vorläufigen Zahlen des Bundesgesundheitsministeriums könnte das Minus im kommenden Jahr rund 3,5 Milliarden Euro höher ausfallen als bisher prognostiziert. Hintergrund sind stark gestiegene Ausgaben im ersten Quartal. Die Entwicklung verschärft den Druck auf die Politik, während derzeit über ein Gesetz zur Stabilisierung der Krankenfinanzen beraten wird.
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7: In der Wetterredaktion Julia Kersten. Auch heute bleibt es besonders im Osten sehr wechselhaft. Es ist mit Schauern und vereinzelten Gewittern zu rechnen. In den Alpen kann es teils Schnee geben. Abends liegen die Höchstwerte bei 15 bis 20 Grad mit teils starken Windböen und dichten Wolkenfeldern. In der Nacht zum Freitag erreichen uns von Westen nach Osten wieder starke Schauer. Im Süden bleibt es meist trocken. Die Tiefstwerte liegen bei 13 bis 6 Grad. Die Vorschau auf den Freitag bringt uns leider immer noch nicht den erwarteten Sommer. Dennoch erreichen die Höchstwerte 16 bis 23 Grad. Es bleibt stark bewölkt, mit teils auch kräftigen Schauern, die auch den Osten und Süden erreichen. Der Trend Richtung Wochenende? Es bleibt weiterhin bewölkt mit Schauern und Regen. Die Temperaturen liegen zwischen 15 und 9 Grad.
5: So viel zu den Nachrichten und dem Wetter. Wir wünschen allen Hörern weiterhin viel Spaß bei Fantastic Radio.
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6: Ich bin Michael Miem. Sparer können die zuletzt gestiegene Inflation mit klassischen Tagesgeldkonten vielfach nicht mehr ausgleichen. Das zeigt eine Auswertung eines Finanzportals. Besonders bei Sparkassen und Volksbanken liegen die durchschnittlichen Tagesgeldzinsen demnach nur bei rund 0,4%. Überregionale Banken und Direktbanken bieten mit durchschnittlich etwa 1% zwar höhere Zinsen, aber auch diese reichen jedoch oft nicht aus, um den Kaufkraftverlust vollständig auszugleichen. Für viele Sparer bleibt geparktes Geld damit ein Verlustgeschäft. Trotz laufender Verhandlungen über ein Kriegsende haben sich die USA und der Iran erneut gegenseitig angegriffen. Nach dem Abschuss eines US-Militärhubschraubers bombardierten die Vereinigten Staaten mehrere militärische Einrichtungen des Iran im Bereich der Straße von Hormuz. Die Hubschrauberpiloten überstanden nach Angaben von US-Präsident Trump den Abschuss unbeschadet. Teheran reagierte auf den US-Beschuss mit Angriffen auf US-Stützpunkte in der Golfregion und in Jordanien. Dabei kamen nach iranischen Medien auch ballistische Raketen zum Einsatz. In mehreren Golfstaaten wurde die Luftabwehr aktiviert. Die Sorge vor einer erneuten Eskalation des Konfliktes wächst. Papst Leo XIV. Hat bei seinem Besuch in Barcelona vor rund 40.000 Menschen ein Gebet im Olympiastadion gefeiert. Die meisten Teilnehmer waren junge Gläubige. Der Pontifex sprach dabei erneut auch auf Katalanisch und erhielt dafür großen Beifall. Die Verwendung der regionalen Sprache wurde von vielen als Zeichen der Wertschätzung verstanden. Katalonien ist seit Jahren von Debatten über mehr Autonomie und eine mögliche Unabhängigkeit von Spanien geprägt. Die gesetzlichen Krankenkassen steuern auf ein deutlich höheres Defizit zu als bislang erwartet. Nach vorläufigen Zahlen des Bundesgesundheitsministeriums könnte das Minus im kommenden Jahr rund 3,5 Milliarden Euro höher ausfallen als bisher prognostiziert. Hintergrund sind stark gestiegene Ausgaben im ersten Quartal. Die Entwicklung verschärft den Druck auf die Politik, während derzeit über ein Gesetz zur Stabilisierung der Krankenfinanzen beraten wird.
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7: In der Wetterredaktion Julia Kersten. Auch heute bleibt es besonders im Osten sehr wechselhaft. Es ist mit Schauern und vereinzelten Gewittern zu rechnen. In den Alpen kann es teils Schnee geben. Abends liegen die Höchstwerte bei 15 bis 20 Grad mit teils starken Windböen und dichten Wolkenfeldern. In der Nacht zum Freitag erreichen uns von Westen nach Osten wieder starke Schauer. Im Süden bleibt es meist trocken. Die Tiefstwerte liegen bei 13 bis 6 Grad. Die Vorschau auf den Freitag bringt uns leider immer noch nicht den erwarteten Sommer. Dennoch erreichen die Höchstwerte 16 bis 23 Grad. Es bleibt stark bewölkt mit teils auch kräftigen Schauern, die auch den Osten und Süden erreichen. Der Trend Richtung Wochenende? Es bleibt weiterhin bewölkt mit Schauern und Regen. Die Temperaturen liegen zwischen 15 und 9 Grad.
5: So viel zu den Nachrichten und dem Wetter. Wir wünschen allen Hörern weiterhin viel Spaß bei Fantastic Radio.
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6: Ich bin Michael Mim. Die griechische Küstenwache hat innerhalb von 2 Tagen südlich von Kreta und der Insel Gavdos rund 550 Migranten aufgegriffen oder aus Seenot gerettet. Allein bei einem größeren Einsatz wurden knapp 200 Menschen aus einem Fischerboot in Sicherheit gebracht, darunter zahlreiche Minderjährige. Nach Angaben der Geretteten waren sie von der libyschen Küste aus gestartet. Die Behörden gehen davon aus, dass derzeit weitere Boote auf dem Weg in Richtung Griechenland sind. Der vergangene Monat war weltweit der zweitwärmste Mai seit Beginn der Wetteraufzeichnungen. Das berichtet der europäische Klimadienst Copernicus. In Europa kam es demnach innerhalb kurzer Zeit zu einem deutlichen Temperaturanstieg, der in mehreren Regionen in eine außergewöhnlich frühe und intensive Hitzewelle mündete. Klimaforscher sehen darin einen weiteren Hinweis auf die fortschreitende Erderwärmung. Die erste Junihälfte ist hingegen durch polare Kaltlufteinbrüche geprägt, was zu frischeren Temperaturen und teils kräftigen Regenschauern führt. Nach dem mutmaßlichen Angriff auf die Polizei in Kiel laufen die Ermittlungen der Behörden weiter. Die beiden Beamten waren zu einem Einsatz an ein Hochhaus gerufen worden, als eine Gehwegplatte auf den Streifenwagen krachte. Die Beamten blieben unverletzt. Das Hochhaus ist eine bekannte Kieler Problemzone.
7: Boah, es gibt manchmal schon viele Besoffene, ne? Die schmeißen die Sachen runter. Aber wer das war, man weiß nicht. Sehr hart.
8: Letztens war 3 Monate oder so, dass der Juwelier da ausgeraubt wurde.
9: Keine Ahnung, wo das Problem ist. Die Politik vielleicht, dass die mal was ändern muss. Geht ja so nicht weiter mit den Zuständen hier von diesem Hochhaus.
6: Stefanie Lage von der Polizei Kiel.
10: Die Kollegen sind ja, wie gesagt, zu einer Ruhestörung gerufen worden. Als dieser Stein die Scheibe durchschlug, haben sie dort auf diesem Vorplatz gestanden. Es ist so, dass dort knapp 300 Leute gemeldet sind. Dementsprechend viele Wohnungen sind da natürlich auch. Das muss man natürlich auch mal in Relation setzen, dass wir im letzten Jahr 107 Einsätze dort hatten. Also fällt auf jeden Einwohner in diesem Wohnhaus ca. 0,5 Straftaten praktisch in diesem Jahr.
6: Die Staatsanwaltschaft wertet den Vorfall als versuchtes Tötungsdelikt. Die Gewerkschaft der Polizei zeigte sich angesichts des Angriffs auf Einsatzkräfte bestürzt.
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11: In der Wetterredaktion Julia Kersten. Auch heute bleibt es besonders im Osten sehr wechselhaft. Es ist mit Schauern und vereinzelten Gewittern zu rechnen. In den Alpen kann es teils Schnee geben. Abends liegen die Höchstwerte bei 15 bis 20 Grad mit teils starken Windböen und dichten Wolkenfeldern. In der Nacht zum Freitag erreichen uns von Westen nach Osten wieder starke Schauer. Im Süden bleibt es meist trocken. Die Tiefstwerte liegen bei 13 bis 6 Grad. Die Vorschau auf den Freitag bringt uns leider immer noch nicht den erwarteten Sommer. Dennoch erreichen die Höchstwerte 16 bis 23 Grad. Es bleibt stark bewölkt, mit teils auch kräftigen Schauern, die auch den Osten und Süden erreichen. Der Trend Richtung Wochenende? Es bleibt weiterhin bewölkt mit Schauern und Regen. Die Temperaturen liegen zwischen 15 und 9 Grad.
5: So viel zu den Nachrichten und dem Wetter. Wir wünschen allen Hörern weiterhin viel Spaß bei Fantastic Radio.
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6: Ich bin Michael Mim. Die griechische Küstenwache hat innerhalb von 2 Tagen südlich von Kreta und der Insel Gavdos rund 550 Migranten aufgegriffen oder aus Seenot gerettet. Allein bei einem größeren Einsatz wurden knapp 200 Menschen aus einem Fischerboot in Sicherheit gebracht, darunter zahlreiche Minderjährige. Nach Angaben der Geretteten waren sie von der libyschen Küste aus gestartet. Die Behörden gehen davon aus, dass derzeit weitere Boote auf dem Weg in Richtung Griechenland sind. Der vergangene Monat war weltweit der zweitwärmste Mai seit Beginn der Wetteraufzeichnungen. Das berichtet der europäische Klimadienst Copernicus. In Europa kam es demnach innerhalb kurzer Zeit zu einem deutlichen Temperaturanstieg, der in mehreren Regionen in eine außergewöhnlich frühe und intensive Hitzewelle mündete. Klimaforscher sehen darin einen weiteren Hinweis auf die fortschreitende Erderwärmung. Die erste Junihälfte ist hingegen durch polare Kaltlufteinbrüche geprägt, was zu frischeren Temperaturen und teils kräftigen Regenschauern führt. Nach dem mutmaßlichen Angriff auf die Polizei in Kiel laufen die Ermittlungen der Behörden weiter. Die beiden Beamten waren zu einem Einsatz an ein Hochhaus gerufen worden, als eine Gehwegplatte auf den Streifenwagen krachte. Die Beamten blieben unverletzt. Das Hochhaus ist eine bekannte Kieler Problemzone.
7: Boah, es gibt manchmal schon viele Besoffene, ne? Die schmeißen die Sachen runter. Aber wer das war, man weiß nicht. Sehr hart.
8: Letztens war 3 Monate oder so, dass der Juwelier da ausgeraubt wurde.
9: Keine Ahnung, wo das Problem ist. Die Politik vielleicht, dass die mal was ändern muss. Geht ja so nicht weiter mit den Zuständen hier von diesem Hochhaus.
6: Stefanie Lage von der Polizei Kiel.
10: Die Kollegen sind ja, wie gesagt, zu einer Ruhestörung gerufen worden. Als dieser Stein die Scheibe durchschlug, haben sie dort auf diesem Vorplatz gestanden. Es ist so, dass dort knapp 300 Leute gemeldet sind. Dementsprechend viele Wohnungen sind da natürlich auch. Das muss man natürlich auch mal in Relation setzen, dass wir im letzten Jahr 107 Einsätze dort hatten. Also fällt auf jeden Einwohner in diesem Wohnhaus ca. 0,5 Straftaten praktisch in diesem Jahr.
6: Die Staatsanwaltschaft wertet den Vorfall als versuchtes Tötungsdelikt. Die Gewerkschaft der Polizei zeigte sich angesichts des Angriffs auf Einsatzkräfte bestürzt.
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11: In der Wetterredaktion Julia Kersten. Auch heute bleibt es besonders im Osten sehr wechselhaft. Es ist mit Schauern und vereinzelten Gewittern zu rechnen. In den Alpen kann es teils Schnee geben. Abends liegen die Höchstwerte bei 15 bis 20 Grad mit teils starken Windböen und dichten Wolkenfeldern. In der Nacht zum Freitag erreichen uns von Westen nach Osten wieder starke Schauer. Im Süden bleibt es meist trocken. Die Tiefstwerte liegen bei 13 bis 6 Grad. Die Vorschau auf den Freitag bringt uns leider immer noch nicht den erwarteten Sommer. Dennoch erreichen die Höchstwerte 16 bis 23 Grad. Es bleibt stark bewölkt mit teils auch kräftigen Schauern, die auch den Osten und Süden erreichen. Der Trend Richtung Wochenende? Es bleibt weiterhin bewölkt mit Schauern und Regen. Die Temperaturen liegen zwischen 15 und 9 Grad.
5: So viel zu den Nachrichten und dem Wetter. Wir wünschen allen Hörern weiterhin viel Spaß bei Fantastic Radio.
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6: Ich bin Michael Mim. Die griechische Küstenwache hat innerhalb von 2 Tagen südlich von Kreta und der Insel Gavdos rund 550 Migranten aufgegriffen oder aus Seenot gerettet. Allein bei einem größeren Einsatz wurden knapp 200 Menschen aus einem Fischerboot in Sicherheit gebracht, darunter zahlreiche Minderjährige. Nach Angaben der Geretteten waren sie von der libyschen Küste aus gestartet. Die Behörden gehen davon aus, dass derzeit weitere Boote auf dem Weg in Richtung Griechenland sind. Der vergangene Monat war weltweit der zweitwärmste Mai seit Beginn der Wetteraufzeichnungen. Das berichtet der europäische Klimadienst Copernicus. In Europa kam es demnach innerhalb kurzer Zeit zu einem deutlichen Temperaturanstieg, der in mehreren Regionen in eine außergewöhnlich frühe und intensive Hitzewelle mündete. Klimaforscher sehen darin einen weiteren Hinweis auf die fortschreitende Erderwärmung. Die erste Junihälfte ist hingegen durch polare Kaltlufteinbrüche geprägt, was zu frischeren Temperaturen und teils kräftigen Regenschauern führt. Nach dem mutmaßlichen Angriff auf die Polizei in Kiel laufen die Ermittlungen der Behörden weiter. Die beiden Beamten waren zu einem Einsatz an ein Hochhaus gerufen worden, als eine Gehwegplatte auf den Streifenwagen krachte. Die Beamten blieben unverletzt. Das Hochhaus ist eine bekannte Kieler Problemzone.
7: Wow, es gibt manchmal schon viele Besoffene, ne? Die schmeißen die Sachen runter. Aber wer das war, man weiß nicht. Sehr hart.
8: Letztens war 3 Monate oder so, dass der Juwelier da ausgeraubt wurde.
9: Keine Ahnung, wo das Problem ist. Die Politik vielleicht, dass die mal was ändern muss. Geht ja so nicht weiter mit den Zuständen hier von diesem Hochhaus.
6: Stefanie Lage von der Polizei Kiel.
10: Die Kollegen sind ja, wie gesagt, zu einer Ruhestörung gerufen worden. Als dieser Stein die Scheibe durchschlug, haben sie dort auf diesem Vorplatz gestanden. Es ist so, dass dort knapp 300 Leute gemeldet sind. Dementsprechend viele Wohnungen sind da natürlich auch. Das muss man natürlich auch mal in Relation setzen, dass wir im letzten Jahr 107 Einsätze dort hatten. Also fällt auf jeden Einwohner in diesem Wohnhaus ca. 0,5 Straftaten praktisch in diesem Jahr.
6: Die Staatsanwaltschaft wertet den Vorfall als versuchtes Tötungsdelikt. Die Gewerkschaft der Polizei zeigte sich angesichts des Angriffs auf Einsatzkräfte bestürzt.
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11: In der Wetterredaktion Julia Kersten. Auch heute bleibt es besonders im Osten sehr wechselhaft. Es ist mit Schauern und vereinzelten Gewittern zu rechnen. In den Alpen kann es teils Schnee geben. Abends liegen die Höchstwerte bei 15 bis 20 Grad mit teils starken Windböen und dichten Wolkenfeldern. In der Nacht zum Freitag erreichen uns von Westen nach Osten wieder starke Schauer. Im Süden bleibt es meist trocken. Die Tiefstwerte liegen bei 13 bis 6 Grad. Die Vorschau auf den Freitag bringt uns leider immer noch nicht den erwarteten Sommer. Dennoch erreichen die Höchstwerte 16 bis 23 Grad. Es bleibt stark bewölkt, mit teils auch kräftigen Schauern, die auch den Osten und Süden erreichen. Der Trend Richtung Wochenende? Es bleibt weiterhin bewölkt mit Schauern und Regen. Die Temperaturen liegen zwischen 15 und 9 Grad.
5: So viel zu den Nachrichten und dem Wetter. Wir wünschen allen Hörern weiterhin viel Spaß bei Fantastic Radio.
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6: Ich bin Michael Mim. Die griechische Küstenwache hat innerhalb von 2 Tagen südlich von Kreta und der Insel Gavdos rund 550 Migranten aufgegriffen oder aus Seenot gerettet. Allein bei einem größeren Einsatz wurden knapp 200 Menschen aus einem Fischerboot in Sicherheit gebracht, darunter zahlreiche Minderjährige. Nach Angaben der Geretteten waren sie von der libyschen Küste aus gestartet. Die Behörden gehen davon aus, dass derzeit weitere Boote auf dem Weg in Richtung Griechenland sind. Der vergangene Monat war weltweit der zweitwärmste Mai seit Beginn der Wetteraufzeichnungen. Das berichtet der europäische Klimadienst Copernicus. In Europa kam es demnach innerhalb kurzer Zeit zu einem deutlichen Temperaturanstieg, der in mehreren Regionen in eine außergewöhnlich frühe und intensive Hitzewelle mündete. Klimaforscher sehen darin einen weiteren Hinweis auf die fortschreitende Erderwärmung. Die erste Junihälfte ist hingegen durch polare Kaltlufteinbrüche geprägt, was zu frischeren Temperaturen und teils kräftigen Regenschauern führt. Nach dem mutmaßlichen Angriff auf die Polizei in Kiel laufen die Ermittlungen der Behörden weiter. Die beiden Beamten waren zu einem Einsatz an ein Hochhaus gerufen worden, als eine Gehwegplatte auf den Streifenwagen krachte. Die Beamten blieben unverletzt. Das Hochhaus ist eine bekannte Kieler Problemzone.
7: Boah, es gibt manchmal schon viele Besoffene, ne? Die schmeißen die Sachen runter. Aber wer das war, man weiß nicht. Sehr hart.
8: Letztens war 3 Monate oder so, dass der Juwelier da ausgeraubt wurde.
9: Keine Ahnung, wo das Problem ist. Die Politik vielleicht, dass die mal was ändern muss. Geht ja so nicht weiter mit den Zuständen hier von diesem Hochhaus.
6: Stefanie Lage von der Polizei Kiel.
10: Die Kollegen sind ja, wie gesagt, zu einer Ruhestörung gerufen worden. Als dieser Stein die Scheibe durchschlug, haben sie dort auf diesem Vorplatz gestanden. Es ist so, dass dort knapp 300 Leute gemeldet sind. Dementsprechend viele Wohnungen sind da natürlich auch. Das muss man natürlich auch mal in Relation setzen, dass wir im letzten Jahr 107 Einsätze dort hatten. Also fällt auf jeden Einwohner in diesem Wohnhaus ca. 0,5 Straftaten praktisch in diesem Jahr.
6: Die Staatsanwaltschaft wertet den Vorfall als versuchtes Tötungsdelikt. Die Gewerkschaft der Polizei zeigte sich angesichts des Angriffs auf Einsatzkräfte bestürzt.
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11: In der Wetterredaktion Julia Kersten. Auch heute bleibt es besonders im Osten sehr wechselhaft. Es ist mit Schauern und vereinzelten Gewittern zu rechnen. In den Alpen kann es teils Schnee geben. Abends liegen die Höchstwerte bei 15 bis 20 Grad mit teils starken Windböen und dichten Wolkenfeldern. In der Nacht zum Freitag erreichen uns von Westen nach Osten wieder starke Schauer. Im Süden bleibt es meist trocken. Die Tiefstwerte liegen bei 13 bis 6 Grad. Die Vorschau auf den Freitag bringt uns leider immer noch nicht den erwarteten Sommer. Dennoch erreichen die Höchstwerte 16 bis 23 Grad. Es bleibt stark bewölkt mit teils auch kräftigen Schauern, die auch den Osten und Süden erreichen. Der Trend Richtung Wochenende? Es bleibt weiterhin bewölkt mit Schauern und Regen. Die Temperaturen liegen zwischen 15 und 9 Grad.
5: So viel zu den Nachrichten und dem Wetter. Wir wünschen allen Hörern weiterhin viel Spaß bei Fantastic Radio.
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6: Ich bin Michael Mim. Die griechische Küstenwache hat innerhalb von 2 Tagen südlich von Kreta und der Insel Gavdos rund 550 Migranten aufgegriffen oder aus Seenot gerettet. Allein bei einem größeren Einsatz wurden knapp 200 Menschen aus einem Fischerboot in Sicherheit gebracht, darunter zahlreiche Minderjährige. Nach Angaben der Geretteten waren sie von der libyschen Küste aus gestartet. Die Behörden gehen davon aus, dass derzeit weitere Boote auf dem Weg in Richtung Griechenland sind. Der vergangene Monat war weltweit der zweitwärmste Mai seit Beginn der Wetteraufzeichnungen. Das berichtet der europäische Klimadienst Copernicus. In Europa kam es demnach innerhalb kurzer Zeit zu einem deutlichen Temperaturanstieg, der in mehreren Regionen in eine außergewöhnlich frühe und intensive Hitzewelle mündete. Klimaforscher sehen darin einen weiteren Hinweis auf die fortschreitende Erderwärmung. Die erste Junihälfte ist hingegen durch polare Kaltlufteinbrüche geprägt, was zu frischeren Temperaturen und teils kräftigen Regenschauern führt. Nach dem mutmaßlichen Angriff auf die Polizei in Kiel laufen die Ermittlungen der Behörden weiter. Die beiden Beamten waren zu einem Einsatz an ein Hochhaus gerufen worden, als eine Gehwegplatte auf den Streifenwagen krachte. Die Beamten blieben unverletzt. Das Hochhaus ist eine bekannte Kieler Problemzone.
7: Boah, es gibt manchmal schon viele Besoffene, ne? Die schmeißen die Sachen runter. Aber wer das war, man weiß nicht. Sehr hart.
8: Letztens war 3 Monate oder so, dass der Juwelier da ausgeraubt wurde.
9: Keine Ahnung, wo das Problem ist. Die Politik vielleicht, dass die mal was ändern muss. Geht ja so nicht weiter mit den Zuständen hier von diesem Hochhaus.
6: Stefanie Lage von der Polizei Kiel.
10: Die Kollegen sind ja, wie gesagt, zu einer Ruhestörung gerufen worden. Als dieser Stein die Scheibe durchschlug, haben sie dort auf diesem Vorplatz gestanden. Es ist so, dass dort knapp 300 Leute gemeldet sind, dementsprechend viele Wohnungen sind da natürlich auch. Das muss man natürlich auch mal in Relation setzen, dass wir im letzten Jahr 107 Einsätze dort hatten. Also fällt auf jeden Einwohner in diesem Wohnhaus ca. 0,5 Straftaten praktisch in diesem Jahr.
6: Die Staatsanwaltschaft wertet den Vorfall als versuchtes Tötungsdelikt. Die Gewerkschaft der Polizei zeigte sich angesichts des Angriffs auf Einsatzkräfte bestürzt.
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11: In der Wetterredaktion Julia Kersten. Auch heute bleibt es besonders im Osten sehr wechselhaft. Es ist mit Schauern und vereinzelten Gewittern zu rechnen. In den Alpen kann es teils Schnee geben. Abends liegen die Höchstwerte bei 15 bis 20 Grad mit teils starken Windböen und dichten Wolkenfeldern. In der Nacht zum Freitag erreichen uns von Westen nach Osten wieder starke Schauer. Im Süden bleibt es meist trocken. Die Tiefstwerte liegen bei 13 bis 6 Grad. Die Vorschau auf den Freitag bringt uns leider immer noch nicht den erwarteten Sommer. Dennoch erreichen die Höchstwerte 16 bis 23 Grad. Es bleibt stark bewölkt, mit teils auch kräftigen Schauern, die auch den Osten und Süden erreichen. Der Trend Richtung Wochenende? Es bleibt weiterhin bewölkt mit Schauern und Regen. Die Temperaturen liegen zwischen 15 und 9 Grad.
5: So viel zu den Nachrichten und dem Wetter. Wir wünschen allen Hörern weiterhin viel Spaß bei Fantastic Radio.
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6: Ich bin Michael Mim. Die griechische Küstenwache hat innerhalb von 2 Tagen südlich von Kreta und der Insel Gavdos rund 550 Migranten aufgegriffen oder aus Seenot gerettet. Allein bei einem größeren Einsatz wurden knapp 200 Menschen aus einem Fischerboot in Sicherheit gebracht, darunter zahlreiche Minderjährige. Nach Angaben der Geretteten waren sie von der libyschen Küste aus gestartet. Die Behörden gehen davon aus, dass derzeit weitere Boote auf dem Weg in Richtung Griechenland sind. Der vergangene Monat war weltweit der zweitwärmste Mai seit Beginn der Wetteraufzeichnungen. Das berichtet der europäische Klimadienst Copernicus. In Europa kam es demnach innerhalb kurzer Zeit zu einem deutlichen Temperaturanstieg, der in mehreren Regionen in eine außergewöhnlich frühe und intensive Hitzewelle mündete. Klimaforscher sehen darin einen weiteren Hinweis auf die fortschreitende Erderwärmung. Die erste Junihälfte ist hingegen durch polare Kaltlufteinbrüche geprägt, was zu frischeren Temperaturen und teils kräftigen Regenschauern führt. Nach dem mutmaßlichen Angriff auf die Polizei in Kiel laufen die Ermittlungen der Behörden weiter. Die beiden Beamten waren zu einem Einsatz an ein Hochhaus gerufen worden, als eine Gehwegplatte auf den Streifenwagen krachte. Die Beamten blieben unverletzt. Das Hochhaus ist eine bekannte Kieler Problemzone.
7: Boah, es gibt manchmal schon viele Besoffene, ne? Die schmeißen die Sachen runter. Aber wer das war, man weiß nicht. Sehr hart.
8: Letztens war es 3 Monate oder so, dass der Juwelier ausgeraubt wurde.
9: Keine Ahnung, wo das Problem ist. Die Politik vielleicht, dass die mal was ändern muss. Geht ja so nicht weiter mit den Zuständen hier von diesem Hochhaus.
6: Stefanie Lage von der Polizei Kiel.
10: Die Kollegen sind ja, wie gesagt, zu einer Ruhestörung gerufen worden. Als dieser Stein die Scheibe durchschlug, haben sie dort auf diesem Vorplatz gestanden. Es ist so, dass dort knapp 300 Leute gemeldet sind. Dementsprechend viele Wohnungen sind da natürlich auch. Das muss man natürlich auch mal in Relation setzen, dass wir im letzten Jahr 107 Einsätze dort hatten. Also fällt auf jeden Einwohner in diesem Wohnhaus ca. 0,5 Straftaten praktisch in diesem Jahr.
6: Die Staatsanwaltschaft wertet den Vorfall als versuchtes Tötungsdelikt. Die Gewerkschaft der Polizei zeigte sich angesichts des Angriffs auf Einsatzkräfte bestürzt.
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11: In der Wetterredaktion Julia Kersten. Auch heute bleibt es besonders im Osten sehr wechselhaft. Es ist mit Schauern und vereinzelten Gewittern zu rechnen. In den Alpen kann es teils Schnee geben. Abends liegen die Höchstwerte bei 15 bis 20 Grad mit teils starken Windböen und dichten Wolkenfeldern. In der Nacht zum Freitag erreichen uns von Westen nach Osten wieder starke Schauer. Im Süden bleibt es meist trocken. Die Tiefstwerte liegen bei 13 bis 6 Grad. Die Vorschau auf den Freitag bringt uns leider immer noch nicht den erwarteten Sommer. Dennoch erreichen die Höchstwerte 16 bis 23 Grad. Es bleibt stark bewölkt mit teils auch kräftigen Schauern, die auch den Osten und Süden erreichen. Der Trend Richtung Wochenende? Es bleibt weiterhin bewölkt mit Schauern und Regen. Die Temperaturen liegen zwischen 15 und 9 Grad.
5: So viel zu den Nachrichten und dem Wetter. Wir wünschen allen Hörern weiterhin viel Spaß bei Fantastic Radio.
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6: Für die Meldungen im Studio Michael Mien. Die Erkrankung der norwegischen Kronprinzessin Mette Marit hat zu einem deutlichen Anstieg der Organspendenregistrierung geführt. Nachdem bekannt wurde, dass sie auf eine neue Lunge wartet, meldeten sich innerhalb weniger Tage rund 6.000 Menschen als Organspender an. Nach Angaben der zuständigen Stiftung liegt dieser Wert weit über dem üblichen Niveau. Die Entwicklung wird in Norwegen als starkes Zeichen der Solidarität und des gestiegenen Bewusstseins für das Thema Organspende gewertet. Kurz vor dem Inkrafttreten der neuen europäischen Asylregeln muss die Bundesregierung ein Gesetz zur Umsetzung des gemeinsamen europäischen Asylsystems nachbessern. Hintergrund ist eine fehlerhafte Formulierung im deutschen Gesetzestext. Diese hätte zur Folge gehabt, dass neue EU-Vorgaben nicht auf bereits laufende Asylverfahren angewendet werden. Die zugrunde liegende EU-Verordnung sieht jedoch genau das vor. Die Koalition muss die Regelung daher kurzfristig anpassen. Der Tankrabatt wird nicht verlängert und läuft wie vorgesehen Ende Juni aus. Darauf haben sich die Fraktionen von Union und SPD verständigt. Die Maßnahme war Anfang Mai eingeführt worden, um Autofahrer angesichts hoher Kraftstoffpreise zu entlasten. Dazu wurde die Energiesteuer auf Benzin und Diesel vorübergehend gesenkt. Die Koalition bewertet den Tankrabatt zwar als wirksam, hält eine Fortsetzung jedoch aus finanziellen Gründen nicht für vertretbar. Bei einem starken Anstieg der Spritpreise schließt sie weitere Maßnahmen aber nicht aus. Nur knapp die Hälfte der Beschäftigten in Deutschland arbeitet nach Angaben des Wirtschafts- und Sozialwissenschaftlichen Instituts in tarifgebundenen Unternehmen. Damit liegt die Bundesrepublik im europäischen Vergleich zurück. Die gewerkschaftsnahe Hans-Böckler-Stiftung kritisiert zudem, dass die Bundesregierung bislang keinen von der EU geforderten Aktionsplan zur Stärkung der Tarifbindung vorgelegt hat. Die Frist dafür war bereits Ende vergangenen Jahres abgelaufen. Deutschland gehört damit zu mehreren EU-Staaten, die ihre Vorgaben bislang nicht erfüllt haben. Soweit der Blick auf die aktuellen Meldungen aus der Nachrichtenredaktion.
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7: In der Wetterredaktion Julia Kersten. Auch heute bleibt es besonders im Osten sehr wechselhaft. Es ist mit Schauern und vereinzelten Gewittern zu rechnen. In den Alpen kann es teils Schnee geben. Abends liegen die Höchstwerte bei 15 bis 20 Grad mit teils starken Windböen und dichten Wolkenfeldern. In der Nacht zum Freitag erreichen uns von Westen nach Osten wieder starke Schauer. Im Süden bleibt es meist trocken. Die Tiefstwerte liegen bei 13 bis 6 Grad. Die Vorschau auf den Freitag bringt uns leider immer noch nicht den erwarteten Sommer. Dennoch erreichen die Höchstwerte 16 bis 23 Grad. Es bleibt stark bewölkt, mit teils auch kräftigen Schauern, die auch den Osten und Süden erreichen. Der Trend Richtung Wochenende? Es bleibt weiterhin bewölkt mit Schauern und Regen. Die Temperaturen liegen zwischen 15 und 9 Grad.
5: So viel zu den Nachrichten und dem Wetter. Wir wünschen allen Hörern weiterhin viel Spaß bei Fantastic Radio.
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6: Für die Meldungen im Studio Michael Mien. Die Erkrankung der norwegischen Kronprinzessin Mette Marit hat zu einem deutlichen Anstieg der Organspendenregistrierung geführt. Nachdem bekannt wurde, dass sie auf eine neue Lunge wartet, meldeten sich innerhalb weniger Tage rund 6.000 Menschen als Organspender an. Nach Angaben der zuständigen Stiftung liegt dieser Wert weit über dem üblichen Niveau. Die Entwicklung wird in Norwegen als starkes Zeichen der Solidarität und des gestiegenen Bewusstseins für das Thema Organspende gewertet. Kurz vor dem Inkrafttreten der neuen europäischen Asylregeln muss die Bundesregierung ein Gesetz zur Umsetzung des gemeinsamen europäischen Asylsystems nachbessern. Hintergrund ist eine fehlerhafte Formulierung im deutschen Gesetzestext. Diese hätte zur Folge gehabt, dass neue EU-Vorgaben nicht auf bereits laufende Asylverfahren angewendet werden. Die zugrunde liegende EU-Verordnung sieht jedoch genau das vor. Die Koalition muss die Regelung daher kurzfristig anpassen. Der Tankrabatt wird nicht verlängert und läuft wie vorgesehen Ende Juni aus. Darauf haben sich die Fraktionen von Union und SPD verständigt. Die Maßnahme war Anfang Mai eingeführt worden, um Autofahrer angesichts hoher Kraftstoffpreise zu entlasten. Dazu wurde die Energiesteuer auf Benzin und Diesel vorübergehend gesenkt. Die Koalition bewertet den Tankrabatt zwar als wirksam, hält eine Fortsetzung jedoch aus finanziellen Gründen nicht für vertretbar. Bei einem starken Anstieg der Spritpreise schließt sie weitere Maßnahmen aber nicht aus. Nur knapp die Hälfte der Beschäftigten in Deutschland arbeitet nach Angaben des Wirtschafts- und Sozialwissenschaftlichen Instituts in tarifgebundenen Unternehmen. Damit liegt die Bundesrepublik im europäischen Vergleich zurück. Die gewerkschaftsnahe Hans-Böckler-Stiftung kritisiert zudem, dass die Bundesregierung bislang keinen von der EU geforderten Aktionsplan zur Stärkung der Tarifbindung vorgelegt hat. Die Frist dafür war bereits Ende vergangenen Jahres abgelaufen. Deutschland gehört damit zu mehreren EU-Staaten, die ihre Vorgaben bislang nicht erfüllt haben. Soweit der Blick auf die aktuellen Meldungen aus der Nachrichtenredaktion.
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7: In der Wetterredaktion Julia Kersten. Auch heute bleibt es besonders im Osten sehr wechselhaft. Es ist mit Schauern und vereinzelten Gewittern zu rechnen. In den Alpen kann es teils Schnee geben. Abends liegen die Höchstwerte bei 15 bis 20 Grad mit teils starken Windböen und dichten Wolkenfeldern. In der Nacht zum Freitag erreichen uns von Westen nach Osten wieder starke Schauer. Im Süden bleibt es meist trocken. Die Tiefstwerte liegen bei 13 bis 6 Grad. Die Vorschau auf den Freitag bringt uns leider immer noch nicht den erwarteten Sommer. Dennoch erreichen die Höchstwerte 16 bis 23 Grad. Es bleibt stark bewölkt, mit teils auch kräftigen Schauern, die auch den Osten und Süden erreichen. Der Trend Richtung Wochenende? Es bleibt weiterhin bewölkt mit Schauern und Regen. Die Temperaturen liegen zwischen 15 und 9 Grad.
5: So viel zu den Nachrichten und dem Wetter. Wir wünschen allen Hörern weiterhin viel Spaß bei Fantastic Radio.
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5: Für die Meldungen im Studio Michael Mien. Die Erkrankung der norwegischen Kronprinzessin Mette Marit hat zu einem deutlichen Anstieg der Organspendenregistrierung geführt. Nachdem bekannt wurde, dass sie auf eine neue Lunge wartet, meldeten sich innerhalb weniger Tage rund 6.000 Menschen als Organspender an. Nach Angaben der zuständigen Stiftung liegt dieser Wert weit über dem üblichen Niveau. Die Entwicklung wird in Norwegen als starkes Zeichen der Solidarität und des gestiegenen Bewusstseins für das Thema Organspende gewertet. Kurz vor dem Inkrafttreten der neuen europäischen Asylregeln muss die Bundesregierung ein Gesetz zur Umsetzung des gemeinsamen europäischen Asylsystems nachbessern. Hintergrund ist eine fehlerhafte Formulierung im deutschen Gesetzestext. Diese hätte zur Folge gehabt, dass neue EU-Vorgaben nicht auf bereits laufende Asylverfahren angewendet werden. Die zugrunde liegende EU-Verordnung sieht jedoch genau das vor. Die Koalition muss die Regelung daher kurzfristig anpassen. Der Tankrabatt wird nicht verlängert und läuft wie vorgesehen Ende Juni aus. Darauf haben sich die Fraktionen von Union und SPD verständigt. Die Maßnahme war Anfang Mai eingeführt worden, um Autofahrer angesichts hoher Kraftstoffpreise zu entlasten. Dazu wurde die Energiesteuer auf Benzin und Diesel vorübergehend gesenkt. Die Koalition bewertet den Tankrabatt zwar als wirksam, hält eine Fortsetzung jedoch aus finanziellen Gründen nicht für vertretbar. Bei einem starken Anstieg der Spritpreise schließt sie weitere Maßnahmen aber nicht aus. Nur knapp die Hälfte der Beschäftigten in Deutschland arbeitet nach Angaben des Wirtschafts- und Sozialwissenschaftlichen Instituts in tarifgebundenen Unternehmen. Damit liegt die Bundesrepublik im europäischen Vergleich zurück. Die gewerkschaftsnahe Hans-Böckler-Stiftung kritisiert zudem, dass die Bundesregierung bislang keinen von der EU geforderten Aktionsplan zur Stärkung der Tarifbindung vorgelegt hat. Die Frist dafür war bereits Ende vergangenen Jahres abgelaufen. Deutschland gehört damit zu mehreren EU-Staaten, die ihre Vorgaben bislang nicht erfüllt haben. Soweit der Blick auf die aktuellen Meldungen aus der Nachrichtenredaktion.
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6: In der Wetterredaktion Julia Kersten. Auch heute bleibt es besonders im Osten sehr wechselhaft. Es ist mit Schauern und vereinzelten Gewittern zu rechnen. In den Alpen kann es teils Schnee geben. Abends liegen die Höchstwerte bei 15 bis 20 Grad mit teils starken Windböen und dichten Wolkenfeldern. In der Nacht zum Freitag erreichen uns von Westen nach Osten wieder starke Schauer. Im Süden bleibt es meist trocken. Die Tiefstwerte liegen bei 13 bis 6 Grad. Die Vorschau auf den Freitag bringt uns leider immer noch nicht den erwarteten Sommer. Dennoch erreichen die Höchstwerte 16 bis 23 Grad. Es bleibt stark bewölkt, mit teils auch kräftigen Schauern, die auch den Osten und Süden erreichen. Der Trend Richtung Wochenende? Es bleibt weiterhin bewölkt mit Schauern und Regen. Die Temperaturen liegen zwischen 15 und 9 Grad.
4: So viel zu den Nachrichten und dem Wetter. Wir wünschen allen Hörern weiterhin viel Spaß bei Fantastic Radio.
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6: Für die Meldungen im Studio Michael Mien. Die Erkrankung der norwegischen Kronprinzessin Mette Marit hat zu einem deutlichen Anstieg der Organspendenregistrierung geführt. Nachdem bekannt wurde, dass sie auf eine neue Lunge wartet, meldeten sich innerhalb weniger Tage rund 6.000 Menschen als Organspender an. Nach Angaben der zuständigen Stiftung liegt dieser Wert weit über dem üblichen Niveau. Die Entwicklung wird in Norwegen als starkes Zeichen der Solidarität und des gestiegenen Bewusstseins für das Thema Organspende gewertet. Kurz vor dem Inkrafttreten der neuen europäischen Asylregeln muss die Bundesregierung ein Gesetz zur Umsetzung des gemeinsamen europäischen Asylsystems nachbessern. Hintergrund ist eine fehlerhafte Formulierung im deutschen Gesetzestext. Diese hätte zur Folge gehabt, dass neue EU-Vorgaben nicht auf bereits laufende Asylverfahren angewendet werden. Die zugrunde liegende EU-Verordnung sieht jedoch genau das vor. Die Koalition muss die Regelung daher kurzfristig anpassen. Der Tankrabatt wird nicht verlängert und läuft wie vorgesehen Ende Juni aus. Darauf haben sich die Fraktionen von Union und SPD verständigt. Die Maßnahme war Anfang Mai eingeführt worden, um Autofahrer angesichts hoher Kraftstoffpreise zu entlasten. Dazu wurde die Energiesteuer auf Benzin und Diesel vorübergehend gesenkt. Die Koalition bewertet den Tankrabatt zwar als wirksam, hält eine Fortsetzung jedoch aus finanziellen Gründen nicht für vertretbar. Bei einem starken Anstieg der Spritpreise schließt sie weitere Maßnahmen aber nicht aus. Nur knapp die Hälfte der Beschäftigten in Deutschland arbeitet nach Angaben des Wirtschafts- und Sozialwissenschaftlichen Instituts in tarifgebundenen Unternehmen. Damit liegt die Bundesrepublik im europäischen Vergleich zurück. Die gewerkschaftsnahe Hans-Böckler-Stiftung kritisiert zudem, dass die Bundesregierung bislang keinen von der EU geforderten Aktionsplan zur Stärkung der Tarifbindung vorgelegt hat. Die Frist dafür war bereits Ende vergangenen Jahres abgelaufen. Deutschland gehört damit zu mehreren EU-Staaten, die ihre Vorgaben bislang nicht erfüllt haben. Soweit der Blick auf die aktuellen Meldungen aus der Nachrichtenredaktion.
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7: In der Wetterredaktion Julia Kersten. Auch heute bleibt es besonders im Osten sehr wechselhaft. Es ist mit Schauern und vereinzelten Gewittern zu rechnen. In den Alpen kann es teils Schnee geben. Abends liegen die Höchstwerte bei 15 bis 20 Grad mit teils starken Windböen und dichten Wolkenfeldern. In der Nacht zum Freitag erreichen uns von Westen nach Osten wieder starke Schauer. Im Süden bleibt es meist trocken. Die Tiefstwerte liegen bei 13 bis 6 Grad. Die Vorschau auf den Freitag bringt uns leider immer noch nicht den erwarteten Sommer. Dennoch erreichen die Höchstwerte 16 bis 23 Grad. Es bleibt stark bewölkt, mit teils auch kräftigen Schauern, die auch den Osten und Süden erreichen. Der Trend Richtung Wochenende? Es bleibt weiterhin bewölkt mit Schauern und Regen. Die Temperaturen liegen zwischen 15 und 9 Grad.
5: So viel zu den Nachrichten und dem Wetter. Wir wünschen allen Hörern weiterhin viel Spaß bei Fantastic Radio. 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
6: Für die Meldungen im Studio Michael Mien. Die Erkrankung der norwegischen Kronprinzessin Mette Marit hat zu einem deutlichen Anstieg der Organspendenregistrierung geführt. Nachdem bekannt wurde, dass sie auf eine neue Lunge wartet, meldeten sich innerhalb weniger Tage rund 6.000 Menschen als Organspender an. Nach Angaben der zuständigen Stiftung liegt dieser Wert weit über dem üblichen Niveau. Die Entwicklung wird in Norwegen als starkes Zeichen der Solidarität und des gestiegenen Bewusstseins für das Thema Organspende gewertet. Kurz vor dem Inkrafttreten der neuen europäischen Asylregeln muss die Bundesregierung ein Gesetz zur Umsetzung des gemeinsamen europäischen Asylsystems nachbessern. Hintergrund ist eine fehlerhafte Formulierung im deutschen Gesetzestext. Diese hätte zur Folge gehabt, dass neue EU-Vorgaben nicht auf bereits laufende Asylverfahren angewendet werden. Die zugrunde liegende EU-Verordnung sieht jedoch genau das vor. Die Koalition muss die Regelung daher kurzfristig anpassen. Der Tankrabatt wird nicht verlängert und läuft wie vorgesehen Ende Juni aus. Darauf haben sich die Fraktionen von Union und SPD verständigt. Die Maßnahme war Anfang Mai eingeführt worden, um Autofahrer angesichts hoher Kraftstoffpreise zu entlasten. Dazu wurde die Energiesteuer auf Benzin und Diesel vorübergehend gesenkt. Die Koalition bewertet den Tankrabatt zwar als wirksam, hält eine Fortsetzung jedoch aus finanziellen Gründen nicht für vertretbar. Bei einem starken Anstieg der Spritpreise schließt sie weitere Maßnahmen aber nicht aus. Nur knapp die Hälfte der Beschäftigten in Deutschland arbeitet nach Angaben des Wirtschafts- und Sozialwissenschaftlichen Instituts in tarifgebundenen Unternehmen. Damit liegt die Bundesrepublik im europäischen Vergleich zurück. Die gewerkschaftsnahe Hans-Böckler-Stiftung kritisiert zudem, dass die Bundesregierung bislang keinen von der EU geforderten Aktionsplan zur Stärkung der Tarifbindung vorgelegt hat. Die Frist dafür war bereits Ende vergangenen Jahres abgelaufen. Deutschland gehört damit zu mehreren EU-Staaten, die ihre Vorgaben bislang nicht erfüllt haben. Soweit der Blick auf die aktuellen Meldungen aus der Nachrichtenredaktion. Im Studio ist Michael Mien. Die seit April geltende Begrenzung auf nur noch eine Benzinpreiserhöhung pro Tag führt laut ADAC zu besonders starken Preisschwankungen an Tankstellen. Das Preisgefälle zwischen dem günstigsten und teuersten Zeitpunkt eines Tages liegt zwischen 12 und 18 Cent Unterschied. Wer zum richtigen Zeitpunkt tankt, kann bei einer Tankfüllung mehrere Euro sparen. Am günstigsten ist das Tanken inzwischen kurz vor Mittag, bevor die tägliche Preiserhöhung greift. Bundeskanzler Merz hat in seiner Regierungserklärung umfassende Reformen zur Modernisierung Deutschlands angekündigt. Die Bundesregierung wolle bestehende Hindernisse abbauen und die Wettbewerbsfähigkeit des Landes stärken. Zugleich zog er eine positive Zwischenbilanz der schwarz-roten Koalition und nannte Fortschritte bei Verteidigung, Unternehmensentlastungen, Energiepolitik sowie der Digitalisierung von Staat und Verwaltung. Oppositions- und AfD-Chefin Weidel nahm den Kanzler direkt im Anschluss verbal deutlich auseinander.
7: Was haben Sie alle nur aus unserem Land gemacht? Die deutschen Steuer- und Beitragszahler sollen höhere Rentenbeiträge zahlen und länger arbeiten. Sie sollen steigende Sozialbeiträge und massive Leistungskürzungen hinnehmen und im Pflegefall ihr gesamtes Vermögen und ihr Eigenheim einsetzen, für das sie ihr Leben lang gespart haben. Für Migrationskosten, Entwicklungshilfe, Energiewende und Klimaschutz waren verschwenden sie jährlich dreistellige Milliardenbeträge. Da ist von Sparen und Kürzungen keine Rede. Das ist nicht nur Ihr Versagen, Herr Merz, sondern das Ihrer gesamten Regierung.
6: Das Deutsche Institut für Wirtschaftsforschung hat seine Wachstumsprognose für Deutschland deutlich gesenkt. Die Ökonomen erwarten für dieses Jahr nur noch ein Wirtschaftswachstum von rund 0,5%. Als Hauptgründe nennen sie die Folgen des Irankriegs sowie gestiegene Öl- und Gaspreise. Diese erhöhen die Inflation, belasten die Kaufkraft der Verbraucher und sorgen für zusätzliche Unsicherheit. Eine Erholung der Wirtschaft oder gar eine deutliche Verbesserung ist weiterhin nicht in Sicht.
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1: In der Wetterredaktion Julia Kersten. Auch heute bleibt es besonders im Osten sehr wechselhaft. Es ist mit Schauern und vereinzelten Gewittern zu rechnen. In den Alpen kann es teils Schnee geben. Abends liegen die Höchstwerte bei 15 bis 20 Grad mit teils starken Windböen und dichten Wolkenfeldern. In der Nacht zum Freitag erreichen uns von Westen nach Osten wieder starke Schauer. Im Süden bleibt es meist trocken. Die Tiefstwerte liegen bei 13 bis 6 Grad. Die Vorschau auf den Freitag bringt uns leider immer noch nicht den erwarteten Sommer. Dennoch erreichen die Höchstwerte 16 bis 23 Grad. Es bleibt stark bewölkt, mit teils auch kräftigen Schauern, die auch den Osten und Süden erreichen. Der Trend Richtung Wochenende? Es bleibt weiterhin bewölkt mit Schauern und Regen. Die Temperaturen liegen zwischen 15 und 9 Grad.
5: So viel zu den Nachrichten und dem Wetter. Wir wünschen allen Hörern weiterhin viel Spaß bei Fantastic Radio.
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6: Im Studio ist Michael Mim. Die seit April geltende Begrenzung auf nur noch eine Benzinpreiserhöhung pro Tag führt laut ADAC zu besonders starken Preisschwankungen an Tankstellen. Das Preisgefälle zwischen dem günstigsten und teuersten Zeitpunkt eines Tages liegt zwischen 12 und 18 Cent Unterschied. Wer zum richtigen Zeitpunkt tankt, kann bei einer Tankfüllung mehrere Euro sparen. Am günstigsten ist das Tanken inzwischen kurz vor Mittag, bevor die tägliche Preiserhöhung greift. Bundeskanzler Merz hat in seiner Regierungserklärung umfassende Reformen zur Modernisierung Deutschlands angekündigt. Die Bundesregierung wolle bestehende Hindernisse abbauen und die Wettbewerbsfähigkeit des Landes stärken. Zugleich zog er eine positive Zwischenbilanz der schwarz-roten Koalition und nannte Fortschritte bei Verteidigung, Unternehmensentlastungen, Energiepolitik sowie der Digitalisierung von Staat und Verwaltung. Oppositions- und AfD-Chefin Weidel nahm den Kanzler direkt im Anschluss verbal deutlich auseinander.
7: Was haben Sie alle nur aus unserem Land gemacht? Die deutschen Steuer- und Beitragszahler sollen höhere Rentenbeiträge zahlen und länger arbeiten. Sie sollen steigende Sozialbeiträge um massive Leistungskürzungen hinnehmen und im Pflegefall ihr gesamtes Vermögen und ihr Eigenheim einsetzen, für das sie ihr Leben lang gespart haben. Für Migrationskosten, Entwicklungshilfe, Energiewende und Klimaschutz waren verschwenden sie jährlich dreistellige Milliardenbeträge. Da ist von Sparen und Kürzungen keine Rede. Das ist nicht nur Ihr Versagen, Herr Merz, sondern das Ihrer gesamten Regierung.
6: Das Deutsche Institut für Wirtschaftsforschung hat seine Wachstumsprognose für Deutschland deutlich gesenkt. Die Ökonomen erwarten für dieses Jahr nur noch ein Wirtschaftswachstum von rund 0,5%. Als Hauptgründe nennen sie die Folgen des Irankriegs sowie gestiegene Öl- und Gaspreise. Diese erhöhen die Inflation, belasten die Kaufkraft der Verbraucher und sorgen für zusätzliche Unsicherheit. Eine Erholung der Wirtschaft oder gar eine deutliche Verbesserung ist weiterhin nicht in Sicht.
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8: In der Wetterredaktion Julia Kersten. Auch heute bleibt es besonders im Osten sehr wechselhaft. Es ist mit Schauern und vereinzelten Gewittern zu rechnen. In den Alpen kann es teils Schnee geben. Abends liegen die Höchstwerte bei 15 bis 20 Grad mit teils starken Windböen und dichten Wolkenfeldern. In der Nacht zum Freitag erreichen uns von Westen nach Osten wieder starke Schauer. Im Süden bleibt es meist trocken. Die Tiefstwerte liegen bei 13 bis 6 Grad. Die Vorschau auf den Freitag bringt uns leider immer noch nicht den erwarteten Sommer. Dennoch erreichen die Höchstwerte 16 bis 23 Grad. Es bleibt stark bewölkt, mit teils auch kräftigen Schauern, die auch den Osten und Süden erreichen. Der Trend Richtung Wochenende? Es bleibt weiterhin bewölkt mit Schauern und Regen. Die Temperaturen liegen zwischen 15 und 9 Grad.
5: So viel zu den Nachrichten und dem Wetter. Wir wünschen allen Hörern weiterhin viel Spaß bei Fantastic Radio.
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6: Im Studio ist Michael Mim. Die seit April geltende Begrenzung auf nur noch eine Benzinpreiserhöhung pro Tag führt laut ADAC zu besonders starken Preisschwankungen an Tankstellen. Das Preisgefälle zwischen dem günstigsten und teuersten Zeitpunkt eines Tages liegt zwischen 12 und 18 Cent Unterschied. Wer zum richtigen Zeitpunkt tankt, kann bei einer Tankfüllung mehrere Euro sparen. Am günstigsten ist das Tanken inzwischen kurz vor Mittag, bevor die tägliche Preiserhöhung greift. Bundeskanzler Merz hat in seiner Regierungserklärung umfassende Reformen zur Modernisierung Deutschlands angekündigt. Die Bundesregierung wolle bestehende Hindernisse abbauen und die Wettbewerbsfähigkeit des Landes stärken. Zugleich zog er eine positive Zwischenbilanz der schwarz-roten Koalition und nannte Fortschritte bei Verteidigung, Unternehmensentlastungen, Energiepolitik sowie der Digitalisierung von Staat und Verwaltung. Oppositions- und AfD-Chefin Weidel nahm den Kanzler direkt im Anschluss verbal deutlich auseinander.
7: Was haben Sie alle nur aus unserem Land gemacht? Die deutschen Steuer- und Beitragszahler sollen höhere Rentenbeiträge zahlen und länger arbeiten. Sie sollen steigende Sozialbeiträge und massive Leistungskürzungen hinnehmen und im Pflegefall ihr gesamtes Vermögen und ihr Eigenheim einsetzen, für das sie ihr Leben lang gespart haben. Für Migrationskosten, Entwicklungshilfe, Energiewende und Klimaschutz waren verschwenden sie jährlich dreistellige Milliardenbeträge. Da ist von Sparen und Kürzungen keine Rede. Das ist nicht nur Ihr Versagen, Herr Merz, sondern das Ihrer gesamten Regierung.
6: Das Deutsche Institut für Wirtschaftsforschung hat seine Wachstumsprognose für Deutschland deutlich gesenkt. Die Ökonomen erwarten für dieses Jahr nur noch ein Wirtschaftswachstum von rund 0,5%. Als Hauptgründe nennen sie die Folgen des Irankriegs sowie gestiegene Öl- und Gaspreise. Diese erhöhen die Inflation, belasten die Kaufkraft der Verbraucher und sorgen für zusätzliche Unsicherheit. Eine Erholung der Wirtschaft oder gar eine deutliche Verbesserung ist weiterhin nicht in Sicht.
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8: In der Wetterredaktion Julia Kersten. Auch heute bleibt es besonders im Osten sehr wechselhaft. Es ist mit Schauern und vereinzelten Gewittern zu rechnen. In den Alpen kann es teils Schnee geben. Abends liegen die Höchstwerte bei 15 bis 20 Grad mit teils starken Windböen und dichten Wolkenfeldern. In der Nacht zum Freitag erreichen uns von Westen nach Osten wieder starke Schauer. Im Süden bleibt es meist trocken. Die Tiefstwerte liegen bei 13 bis 6 Grad. Die Vorschau auf den Freitag bringt uns leider immer noch nicht den erwarteten Sommer. Dennoch erreichen die Höchstwerte 16 bis 23 Grad. Es bleibt stark bewölkt, mit teils auch kräftigen Schauern, die auch den Osten und Süden erreichen. Der Trend Richtung Wochenende? Es bleibt weiterhin bewölkt mit Schauern und Regen. Die Temperaturen liegen zwischen 15 und 9 Grad.
5: So viel zu den Nachrichten und dem Wetter. Wir wünschen allen Hörern weiterhin viel Spaß bei Fantastic Radio.
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6: Im Studio ist Michael Mien. Die seit April geltende Begrenzung auf nur noch eine Benzinpreiserhöhung pro Tag führt laut ADAC zu besonders starken Preisschwankungen an Tankstellen. Das Preisgefälle zwischen dem günstigsten und teuersten Zeitpunkt eines Tages liegt zwischen 12 und 18 Cent Unterschied. Wer zum richtigen Zeitpunkt tankt, kann bei einer Tankfüllung mehrere Euro sparen. Am günstigsten ist das Tanken inzwischen kurz vor Mittag, bevor die tägliche Preiserhöhung greift. Bundeskanzler Merz hat in seiner Regierungserklärung umfassende Reformen zur Modernisierung Deutschlands angekündigt. Die Bundesregierung wolle bestehende Hindernisse abbauen und die Wettbewerbsfähigkeit des Landes stärken. Zugleich zog er eine positive Zwischenbilanz der schwarz-roten Koalition und nannte Fortschritte bei Verteidigung, Unternehmensentlastungen, Energiepolitik sowie der Digitalisierung von Staat und Verwaltung. Oppositions- und AfD-Chefin Weidel nahm den Kanzler direkt im Anschluss verbal deutlich auseinander.
7: Was haben Sie alle nur aus unserem Land gemacht? Die deutschen Steuer- und Beitragszahler sollen höhere Rentenbeiträge zahlen und länger arbeiten. Sie sollen steigende Sozialbeiträge und massive Leistungskürzungen hinnehmen und im Pflegefall ihr gesamtes Vermögen und ihr Eigenheim einsetzen, für das sie ihr Leben lang gespart haben. Für Migrationskosten, Entwicklungshilfe, Energiewende und Klimaschutz waren verschwenden sie jährlich dreistellige Milliardenbeträge. Da ist von Sparen und Kürzungen keine Rede. Das ist nicht nur Ihr Versagen, Herr Merz, sondern das Ihrer gesamten Regierung.
6: Das Deutsche Institut für Wirtschaftsforschung hat seine Wachstumsprognose für Deutschland deutlich gesenkt. Die Ökonomen erwarten für dieses Jahr nur noch ein Wirtschaftswachstum von rund 0,5%. Als Hauptgründe nennen sie die Folgen des Iran-Kriegs sowie gestiegene Öl- und Gaspreise. Diese erhöhen die Inflation, belasten die Kaufkraft der Verbraucher und sorgen für zusätzliche Unsicherheit. Eine Erholung der Wirtschaft oder gar eine deutliche Verbesserung ist weiterhin nicht in Sicht.
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8: In der Wetterredaktion Julia Kersten. Auch heute bleibt es besonders im Osten sehr wechselhaft. Es ist mit Schauern und vereinzelten Gewittern zu rechnen. In den Alpen kann es teils Schnee geben. Abends liegen die Höchstwerte bei 15 bis 20 Grad mit teils starken Windböen und dichten Wolkenfeldern. In der Nacht zum Freitag erreichen uns von Westen nach Osten wieder starke Schauer. Im Süden bleibt es meist trocken. Die Tiefstwerte liegen bei 13 bis 6 Grad. Die Vorschau auf den Freitag bringt uns leider immer noch nicht den erwarteten Sommer. Dennoch erreichen die Höchstwerte 16 bis 23 Grad. Es bleibt stark bewölkt, mit teils auch kräftigen Schauern, die auch den Osten und Süden erreichen. Der Trend Richtung Wochenende? Es bleibt weiterhin bewölkt mit Schauern und Regen. Die Temperaturen liegen zwischen 15 und 9 Grad.
5: So viel zu den Nachrichten und dem Wetter. Wir wünschen allen Hörern weiterhin viel Spaß bei Fantastic Radio.
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0: Ja, gut gelaunt wie eh und je hier in Bad Hersfeld, Pauls und Heikos Music Mix Fantastic Radio. Schönen guten Abend.
1: Tja, wir freuen uns, dass ihr wieder eingeschaltet habt. Am Mikrofon Heiko Franz, leicht erkältet und...
0: Paul Jäger.
1: Nicht erkältet.
0: Dem
1: geht's gut, Gott sei Dank.
0: Und Roxette geht's auch gut. Hier ist She's Got Nothing On. Ja. Yeah.

0: Ah, das rockt. Wahnsinn.
1: Rockset aus dem Jahr 2011. Richtig geiler Titel und wir machen schön weiter hier.
0: Genau, zurück in die 80er Jahre. Hier ist Musik von Let's Dance, Shannon aus dem Jahr 1983. Hat der liebe junge Mann neben mir hier gut recherchiert. Hier sind Shannon oder ist Shannon und Let the Music Play auf Fantastic Radio. Gute Laune.
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0: Genau, mal wieder schöne Musik für eine liebe Stammhörerin hier auf Fantastic Radio.
1: Danger Zone bei Kenny Loggins aus dem Film Top Gun.
0: Genau. Und ich habe eine tolle Geschichte, hat sich wirklich so zugetragen. Ich weiß nicht, ob ich die Pointe so hinkriege. Man muss eigentlich live dabei gewesen sein. Ich war neulich einkaufen im Supermarkt und habe tatsächlich wirklich einfach nur Eier gesucht. Die standen nicht mehr da wie früher. Und habe dann die nette Dame, die Regale geräumt hat, einfach nur gefragt, wo sind die Eier? Und nee, wirklich, die musste wirklich herzhaft lachen und ach, die anderen auch. Also es war irgendwie krass. Ah, bitte, habe ich noch gesagt, genau.

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0: Unfassbar, wie ein Mensch so erfolgreich sein kann. Die Rede ist natürlich von Taylor Swift, einer ihrer vielen Hits. Shake It Off.
1: Wahnsinn, ja. Und wir machen weiter mit schöner Musik auf der guten Launewelle.

0: The Cherry Girls Band und Centerfold. Ein Ohrwurm, was haben wir das früher gespielt auf Veranstaltungen? Ging immer mega rund. Schön. Schöner ja. Ohrwurm, ja.
1: Mega Musik hier auf dieser unserer Welle und wir grüßen euch alle im World Wide Web, denn wir senden aus dem Herzen Deutschland für euch ins World Wide Web. Und hier ist Music von Bastille and Pompeii. Schönen Abend.

0: Ein weiterer Wunsch von einer ganz lieben Stammzuhörerin. Musik von Depeche Mode and Enjoy the Silence. Schöner Titel hier auf der Welle.
1: Sehr, sehr schön. Und kürzlich haben wir noch für Fantastic Radio in Bad Hersfeld auf der Straße gestanden, Musik gemacht, moderiert, aber ohne Hut. Paul hat ein bisschen gesungen, war schön.
0: Ja.
1: Ah, nee, hier im Studio ist auch wieder cool, ne?
0: Alles cool, ja.
1: Ja.
0: Mega.
1: Cool, ja.
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1: ach, wie romantisch.
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0: Das ist Marlon Rodette and New Age.
2: Whatever.

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1: Im Studio ist Michael Miem. Die seit April geltende Begrenzung auf nur noch eine Benzinpreiserhöhung pro Tag führt laut ADAC zu besonders starken Preisschwankungen an Tankstellen. Das Preisgefälle zwischen dem günstigsten und teuersten Zeitpunkt eines Tages liegt zwischen 12 und 18 Cent Unterschied. Wer zum richtigen Zeitpunkt tankt, kann bei einer Tankfüllung mehrere Euro sparen. Am günstigsten ist das Tanken inzwischen kurz vor Mittag, bevor die tägliche Preiserhöhung greift. Bundeskanzler Merz hat in seiner Regierungserklärung umfassende Reformen zur Modernisierung Deutschlands angekündigt. Die Bundesregierung wolle bestehende Hindernisse abbauen und die Wettbewerbsfähigkeit des Landes stärken. Zugleich zog er eine positive Zwischenbilanz der schwarz-roten Koalition und nannte Fortschritte bei Verteidigung, Unternehmensentlastungen, Energiepolitik sowie der Digitalisierung von Staat und Verwaltung. Oppositions- und AfD-Chefin Weidel nahm den Kanzler direkt im Anschluss verbal deutlich auseinander.
2: Was haben Sie alle nur aus unserem Land gemacht? Die deutschen Steuer- und Beitragszahler sollen höhere Rentenbeiträge zahlen und länger arbeiten. Sie sollen steigende Sozialbeiträge um massive Leistungskürzungen hinnehmen und im Pflegefall ihr gesamtes Vermögen und ihr Eigenheim einsetzen, für das sie ihr Leben lang gespart haben. Für Migrationskosten, Entwicklungshilfe, Energiewende und Klimaschutz waren verschwenden sie jährlich dreistellige Milliardenbeträge. Da ist von Sparen und Kürzungen keine Rede. Das ist nicht nur Ihr Versagen, Herr Merz, sondern das Ihrer gesamten Regierung.
1: Das Deutsche Institut für Wirtschaftsforschung hat seine Wachstumsprognose für Deutschland deutlich gesenkt. Die Ökonomen erwarten für dieses Jahr nur noch ein Wirtschaftswachstum von rund 0,5%. Als Hauptgründe nennen sie die Folgen des Irankriegs sowie gestiegene Öl- und Gaspreise. Diese erhöhen die Inflation, belasten die Kaufkraft der Verbraucher und sorgen für zusätzliche Unsicherheit. Eine Erholung der Wirtschaft oder gar eine deutliche Verbesserung ist weiterhin nicht in Sicht.
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3: In der Wetterredaktion Julia Kersten. Auch heute bleibt es besonders im Osten sehr wechselhaft. Es ist mit Schauern und vereinzelten Gewittern zu rechnen. In den Alpen kann es teils Schnee geben. Abends liegen die Höchstwerte bei 15 bis 20 Grad mit teils starken Windböen und dichten Wolkenfeldern. In der Nacht zum Freitag erreichen uns von Westen nach Osten wieder starke Schauer. Im Süden bleibt es meist trocken. Die Tiefstwerte liegen bei 13 bis 6 Grad. Die Vorschau auf den Freitag bringt uns leider immer noch nicht den erwarteten Sommer. Dennoch erreichen die Höchstwerte 16 bis 23 Grad. Es bleibt stark bewölkt, mit teils auch kräftigen Schauern, die auch den Osten und Süden erreichen. Der Trend Richtung Wochenende? Es bleibt weiterhin bewölkt mit Schauern und Regen. Die Temperaturen liegen zwischen 15 und 9 Grad.
0: So viel zu den Nachrichten und dem Wetter. Wir wünschen allen Hörern weiterhin viel Spaß bei Fantastic Radio.
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1: Glaube du mal noch! 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

0: Genau, mit cooler Eurodance-Music geht's weiter hier in Stunde 2 unserer kleinen, aber feinen Sendung Pause und Heikos Music Tree, Mix, oh Gott, Sweet Dreams und La Bouche haben wir gerade gehört, ne?
1: Ja, und jetzt die schönsten Tage. Schönen Abend.

0: Ergänzen sich super Finch und Matthias Reim. Pech und Schwefel. Ja, schon schlagertechnisch angehaucht, ne?
1: Echt mega. Zwei Generationen, die da aufeinander prallen. Und hier, Heiko, ich glaube, das ist deine Generation,
0: ja,
1: oder?
0: Ja.

Unverkennbar, diese Stimme. Es ist Nena, ein Urgestein der neuen deutschen Welle und einem ihrer Mega-Hits. 99 Luftballons. Schönen Abend auf dieser unserer Welle. Okay.

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0: sind Heikos Music Mix am heutigen Abend und es wird rockig hier in der Bude bei uns im klimatisierten Studio. Yo!
1: Ja, richtig mega. Das war eben Queen und We Will Rock You und jetzt Joan Jett.
0: Es wird rockig hier in der Bude bei uns im klimatisierten Studio. Yo!
1: Ja, richtig mega. Das war eben Queen und We Will Rock You und jetzt Joan Jett and the Blackhearts. I love rock and roll.

0: mega geile Gitarrenklänge, ne?
1: Ja, also, als der Heiko gerade 13 Jahre alt war, da dachte sich die Formation ZZ Top, boah, wir bringen mal einen richtig geilen Titel raus, Gimme All Your Lovin'.
0: Deswegen bin ich so schnell gewachsen, körperlich meine ich, also.
1: Ja, so kann man das sagen.
0: Ja, Wahnsinn, da habe ich den nächsten Schub gemacht, so mit 13, ne? Krass. Gute 1,90 Meter, ZZ Top sind mitverantwortlich dafür, ja.
1: Aber pass auf, dass du nicht runtergebrannt wirst von Linkin Park. Burn it down. Wir bleiben hier ein bisschen rockig in der letzten halben Stunde des heutigen Abends. Ja. Ist ein Plan, oder?
0: Absolut. Ja.
1: 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Yeah.

0: Boah, wahrscheinlich einer der besten Adressen, wenn es um Heavy Metal geht. Auch hier in Bad Hersfeld sieht man immer wieder Leute mit einem Metallica-Shirt. Das ist meiner Meinung nach sehr auffällig und hier einer ihrer größten Hits, Enter Sandman aus 1991.
1: Ja, cool, wobei für richtige Freaks eher noch Hard Rock. Ja. Heavy Metal, ja gut, kann man, ja, alles gut.
0: Kann man so
1: Interpretationssache, na klar. Ja, genau. Ich hatte heute in unserer Radio City Bad Hersfeld eine coole Chili-Currywurst. Ja, war echt lecker. Passend zum nächsten Hit. Hier sind die Red Hot Chili Peppers und
0: Can't Stop. Wir können hier auch nicht aufhören auf dieser Welle. Es macht viel zu viel Spaß. Richtig geil hier im Studio in Bad Hersfeld.
1: Bällebad! Ja. Der kleine Heiko möchte bitte aus dem Bällebad geholt

0: The Red Hot Chili Peppers, da müssen wir reingehen, sonst kriegen wir Zeitprobleme. Ah, wie immer, wir haben keine Zeit. Ja. Oh Mann,
1: eben sage ich noch, wir können nicht aufhören, aber und jetzt muss ich das Lügengestrick schon wieder aufheben. Ja. Das waren wieder 2 Stunden Pauls und Heikos Music Mix hier auf Fantastic Radio. Es hat wie immer Spaß gemacht hier unten im Studio in Bad Hersfeld.
0: Genau, es ist schon wieder rum, ne? Also es war eine sexy Sendung, absoluter Burner.
1: Wir grüßen abschließend alle unsere Hörerinnen und Hörer im World Wide Web und wünschen viel Spaß in den nachfolgenden Sendungen.
0: Ja, dem ist nichts mehr hinzuzufügen. Am Mikrofon waren Heiko Franz
1: und Paul Jäger. Hier ist Marius Müller, Westernhagen und Sexy. Schönen Abend hier auf dieser Welle. Ja. Sexy.

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7: Im Studio ist Michael Mim. Die seit April geltende Begrenzung auf nur noch eine Benzinpreiserhöhung pro Tag führt laut ADAC zu besonders starken Preisschwankungen an Tankstellen. Das Preisgefälle zwischen dem günstigsten und teuersten Zeitpunkt eines Tages liegt zwischen 12 und 18 Cent Unterschied. Wer zum richtigen Zeitpunkt tankt, kann bei einer Tankfüllung mehrere Euro sparen. Am günstigsten ist das Tanken inzwischen kurz vor Mittag, bevor die tägliche Preiserhöhung greift. Bundeskanzler Merz hat in seiner Regierungserklärung umfassende Reformen zur Modernisierung Deutschlands angekündigt. Die Bundesregierung wolle bestehende Hindernisse abbauen und die Wettbewerbsfähigkeit des Landes stärken. Zugleich zog er eine positive Zwischenbilanz der schwarz-roten Koalition und nannte Fortschritte bei Verteidigung, Unternehmensentlastungen, Energiepolitik sowie der Digitalisierung von Staat und Verwaltung. Oppositions- und AfD-Chefin Weidel nahm den Kanzler direkt im Anschluss verbal deutlich auseinander.
8: Was haben Sie alle nur aus unserem Land gemacht? Die deutschen Steuer- und Beitragszahler sollen höhere Rentenbeiträge zahlen und länger arbeiten. Sie sollen steigende Sozialbeiträge um massive Leistungskürzungen hinnehmen und im Pflegefall ihr gesamtes Vermögen und ihr Eigenheim einsetzen, für das sie ihr Leben lang gespart haben. Für Migrationskosten, Entwicklungshilfe, Energiewende und Klimaschutz waren verschwenden sie jährlich dreistellige Milliardenbeträge. Da ist von Sparen und Kürzungen keine Rede. Das ist nicht nur Ihr Versagen, Herr Merz, sondern das Ihrer gesamten Regierung.
7: Das Deutsche Institut für Wirtschaftsforschung hat seine Wachstumsprognose für Deutschland deutlich gesenkt. Die Ökonomen erwarten für dieses Jahr nur noch ein Wirtschaftswachstum von rund 0,5%. Als Hauptgründe nennen sie die Folgen des Iran-Kriegs sowie gestiegene Öl- und Gaspreise. Diese erhöhen die Inflation, belasten die Kaufkraft der Verbraucher und sorgen für zusätzliche Unsicherheit. Eine Erholung der Wirtschaft oder gar eine deutliche Verbesserung ist weiterhin nicht in Sicht.
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9: In der Wetterredaktion Julia Kersten. Auch heute bleibt es besonders im Osten sehr wechselhaft. Es ist mit Schauern und vereinzelten Gewittern zu rechnen. In den Alpen kann es teils Schnee geben. Abends liegen die Höchstwerte bei 15 bis 20 Grad mit teils starken Windböen und dichten Wolkenfeldern. In der Nacht zum Freitag erreichen uns von Westen nach Osten wieder starke Schauer. Im Süden bleibt es meist trocken. Die Tiefstwerte liegen bei 13 bis 6 Grad. Die Vorschau auf den Freitag bringt uns leider immer noch nicht den erwarteten Sommer. Dennoch erreichen die Höchstwerte 16 bis 23 Grad. Es bleibt stark bewölkt, mit teils auch kräftigen Schauern, die auch den Osten und Süden erreichen. Der Trend Richtung Wochenende? Es bleibt weiterhin bewölkt mit Schauern und Regen. Die Temperaturen liegen zwischen 15 und 9 Grad.
6: So viel zu den Nachrichten und dem Wetter. Wir wünschen allen Hörern weiterhin viel Spaß bei Fantastic Radio.
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0: Die gute Laune aus dem Herzen Deutschlands ins World Wide Web. Das ist Pauls und Heikos Music Mix auf Fantastic Radio. Schönen guten Abend.
1: Ja, alles gesagt. Was mache ich eigentlich noch hier? Es ist alles gesagt, liebe Hörerinnen und Hörer. Alles gesagt. Der junge Mann ist einfach nur klasse. Ja, doch. Paul Jäger und
0: Heiko Franz.
1: Ah, also ich bin jetzt du bist ich, ja.
0: Jawohl.
1: Rollentausch. Okay. Schöne Musik.
2: Drei

0: Yeah, yeah, yeah, yeah, wir sehen auch die Zukunft pink und heute Abend schon ganz und gar, ne?
1: Ja, auf jeden Fall ganz viele Farben hier auf dieser unserer Welle. Erst die lila Wolke von Materia und dann die Zukunft pink von Peter Fox. Und wir machen weiter mit guter Laune Musik auf dieser unserer Welle mit The J, Jill's Band und...
0: Ich habe immer früher gesagt DJ Geilsband, aber scheint nicht so. Ja, Senderfold natürlich, ne?
1: Ja.

0: There she goes, Tayo Cruz auf dieser unserer Welle. Wir bleiben dran mit der guten Laune, okay.
1: Die Sonne scheint auch schon wieder ins Studio, passt schon. Ne? Ob Frühling, Sommer, Herbst oder Winter, bei uns ist immer schön.
0: So ist es.
1: Und schon ganz und gar mit dieser Musik, ich liebe diesen Hit. Hier ist Bad Hersfeld und hier ist Scream and Shout. 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

0: erinnert mich so ein bisschen an Tanz der Teufel, alias Zombies.
1: The Hooters, und wir sind zurück aus der Werbung und starten direkt durch mit zwei Musikwünschen nacheinander von zwei ganz lieben Leuten, die ich in Mainz kennengelernt habe. Liebe Mathilda, liebe Paula, fühlt euch ganz lieb gegrüßt und hier sind für euch The Journey mit Don't Stop Believin' und direkt danach die Formation Bonnie M mit Sunny. Ihr seid hier richtig auf Fantastic Radio, denn hier spielt die Musik.

0: absoluter Wahnsinn hier bei uns, für jeden Geschmack was dabei auf dieser unserer Welle. Und genauso auch der nächste Wunsch von unserer lieben Lisi. Hier ist Lana Del Rey für dich und Young and Beautiful. Schönen Abend hier bei Fantastic Radio. Dranbleiben, okay.
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6: Im Studio ist Michael Mim. Die seit April geltende Begrenzung auf nur noch eine Benzinpreiserhöhung pro Tag führt laut ADAC zu besonders starken Preisschwankungen an Tankstellen. Das Preisgefälle zwischen dem günstigsten und teuersten Zeitpunkt eines Tages liegt zwischen 12 und 18 Cent Unterschied. Wer zum richtigen Zeitpunkt tankt, kann bei einer Tankfüllung mehrere Euro sparen. Am günstigsten ist das Tanken inzwischen kurz vor Mittag, bevor die tägliche Preiserhöhung greift. Bundeskanzler Merz hat in seiner Regierungserklärung umfassende Reformen zur Modernisierung Deutschlands angekündigt. Die Bundesregierung wolle bestehende Hindernisse abbauen und die Wettbewerbsfähigkeit des Landes stärken. Zugleich zog er eine positive Zwischenbilanz der schwarz-roten Koalition und nannte Fortschritte bei Verteidigung, Unternehmensentlastungen, Energiepolitik sowie der Digitalisierung von Staat und Verwaltung. Oppositions- und AfD-Chefin Weidel nahm den Kanzler direkt im Anschluss verbal deutlich auseinander.
7: Was haben Sie alle nur aus unserem Land gemacht? Die deutschen Steuer- und Beitragszahler sollen höhere Rentenbeiträge zahlen und länger arbeiten. Sie sollen steigende Sozialbeiträge um massive Leistungskürzungen hinnehmen und im Pflegefall ihr gesamtes Vermögen und ihr Eigenheim einsetzen, für das sie ihr Leben lang gespart haben. Für Migrationskosten, Entwicklungshilfe, Energiewende und Klimaschutz waren verschwenden sie jährlich dreistellige Milliardenbeträge. Da ist von Sparen und Kürzungen keine Rede. Das ist nicht nur Ihr Versagen, Herr Merz, sondern das Ihrer gesamten Regierung.
6: Das Deutsche Institut für Wirtschaftsforschung hat seine Wachstumsprognose für Deutschland deutlich gesenkt. Die Ökonomen erwarten für dieses Jahr nur noch ein Wirtschaftswachstum von rund 0,5%. Als Hauptgründe nennen sie die Folgen des Irankriegs sowie gestiegene Öl- und Gaspreise. Diese erhöhen die Inflation, belasten die Kaufkraft der Verbraucher und sorgen für zusätzliche Unsicherheit. Eine Erholung der Wirtschaft oder gar eine deutliche Verbesserung ist weiterhin nicht in Sicht.
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8: In der Wetterredaktion Julia Kersten. Heute bringen die Wolken wieder reichlich nass von oben mit, das auch den Osten erreicht. In den Alpen gibt es Dauerregen, die Höchstwerte erreichen 16 bis 23 Grad. In der Nacht bleibt es stark bewölkt, im Osten und Südosten erwartet uns teils heftiger Regen, sonst nur einzelne Schauer. In den Alpen weiter anhaltender Regen, die Werte liegen bei maximal 15 und 9 Grad.
5: So viel zu den Nachrichten und dem Wetter. Wir wünschen allen Hörern weiterhin viel Spaß bei Fantastic Radio.
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12: Ja, nach den wichtigsten News des Tages werdet ihr wieder versorgt mit bester Musik aus allen Jahrzehnten hier. Etwas aus dem wunderbaren Eurodance der 90er Jahre. Dein Steckenpferd, Heiko, gell?
13: Genau, und am Mikrofon weiterhin
12: Paul Jäger
13: und Heiko Franz. Diesmal in richtiger Reihenfolge, ja?
12: Hier ist das Captain Hollywood Project and more, immer mehr. Hier auf dieser Welle geben wir richtig Gas. Hier spielt die Musik bei Pauls und Heikos Music Mix. Okay.

So, tschüss.

0: Peter René Baumann, der gute Laune-Garant aus der Schweiz. DJ Bobo, Love is All Around. War das richtig tolle Musik zum Abtanzen?
1: Ja, und da bleiben wir noch dran, würde ich sagen. Geile Musik auch aus dem Eurodance-Bereich, wenn ich mich nicht täusche.
0: Genau, Musik von Dario G.
1: Und Sunshine Me, das reimt sich so ungefähr.
0: Genau. Ja, wir grüßen währenddessen das Piano noch ein bisschen vor sich hin klimpert. Natürlich mal ganz, ganz herzlich alle Hörerinnen und
1: Hörer im World Wide Web.
0: Ja. Here we go.

0: Süße Träume für alle, Sweet Dreams by Labouche. Und wir haben was ganz Tolles vor mit euch.
1: Genau, eine Idee, die jetzt geboren ist.
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0: hier, da hat er alles gegeben. Schon ein paar Bombenstimme, Sentinel's Fire aus dem Film Men in Motion der 80er Jahre.
1: Mega Titel, von dem Film habe ich gar nichts mitbekommen, denn ich bin 05er Jahrgang.
0: Ich aber auch nicht, tröste dich, ich habe auch nichts mitbekommen davon. Wir hatten irgendwie andere Interessen, wir junge Leute, ich weiß auch nicht.
1: Ach ja.
0: Also uns Filme anzuschauen in den 80er Jahren, also
1: na. Ach, hör auf, ich dachte, ihr Boomer, ihr seid alle gleich, aber okay. Man lernt nie aus.
0: Ich bin gleicher. Und hier ist Musik von Kim Wilde, genau.
1: Cambodia. Hier ist Fantastic Radio am Mikrofon.
0: Immer noch Heiko Franz und der
1: Paul Jäger.
0: Gute Paul. Ja, Mann. Ja. In Fachkreisen auch DJ PJ genannt.
1: Ganz genau. Aber ich habe kein Gewerbe angemeldet. Bitte
0: ach,
1: nicht
0: ja.
1: Anzeigen. Okay.

0: Ja, so schnell kann's gehen. Das waren schon wieder 2 Stunden Pauls und Heikos Music Mix auf Fantastic Radio. Wie immer hatten wir sehr viel Spaß in unserem Sendestudio in Bad Hersfeld.
1: Genau, es hat riesig Spaß gemacht, wieder an deiner Seite. War eine coole Sendung, schöner Abend. Wir hoffen, euch hat's auch gefallen und grüßen natürlich nochmal ins World Wide Web und genau, wünschen ganz, ganz viel Spaß
0: in den nachfolgenden Sendungen hier auf diesem Sender und verabschieden euch mit AC/DC und Back in Black in die Nachrichten.
1: Genau, am Mikrofon waren
0: Paul Jäger
1: und Heiko Franz, Back in Black, und wish you a very nice night.

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7: Im Studio ist Michael Mien. Die seit April geltende Begrenzung auf nur noch eine Benzinpreiserhöhung pro Tag führt laut ADAC zu besonders starken Preisschwankungen an Tankstellen. Das Preisgefälle zwischen dem günstigsten und teuersten Zeitpunkt eines Tages liegt zwischen 12 und 18 Cent Unterschied. Wer zum richtigen Zeitpunkt tankt, kann bei einer Tankfüllung mehrere Euro sparen. Am günstigsten ist das Tanken inzwischen kurz vor Mittag, bevor die tägliche Preiserhöhung greift. Bundeskanzler Merz hat in seiner Regierungserklärung umfassende Reformen zur Modernisierung Deutschlands angekündigt. Die Bundesregierung wolle bestehende Hindernisse abbauen und die Wettbewerbsfähigkeit des Landes stärken. Zugleich zog er eine positive Zwischenbilanz der schwarz-roten Koalition und nannte Fortschritte bei Verteidigung, Unternehmensentlastungen, Energiepolitik sowie der Digitalisierung von Staat und Verwaltung. Oppositions- und AfD-Chefin Weidel nahm den Kanzler direkt im Anschluss verbal deutlich auseinander.
8: Was haben Sie alle nur aus unserem Land gemacht? Die deutschen Steuer- und Beitragszahler sollen höhere Rentenbeiträge zahlen und länger arbeiten. Sie sollen steigende Sozialbeiträge um massive Leistungskürzungen hinnehmen und im Pflegefall ihr gesamtes Vermögen und ihr Eigenheim einsetzen, für das sie ihr Leben lang gespart haben. Für Migrationskosten, Entwicklungshilfe, Energiewende und Klimaschutz waren verschwenden sie jährlich dreistellige Milliardenbeträge. Da ist von Sparen und Kürzungen keine Rede. Das ist nicht nur Ihr Versagen, Herr Merz, sondern das Ihrer gesamten Regierung.
7: Das Deutsche Institut für Wirtschaftsforschung hat seine Wachstumsprognose für Deutschland deutlich gesenkt. Die Ökonomen erwarten für dieses Jahr nur noch ein Wirtschaftswachstum von rund 0,5%. Als Hauptgründe nennen sie die Folgen des Irankriegs sowie gestiegene Öl- und Gaspreise. Diese erhöhen die Inflation, belasten die Kaufkraft der Verbraucher und sorgen für zusätzliche Unsicherheit. Eine Erholung der Wirtschaft oder gar eine deutliche Verbesserung ist weiterhin nicht in Sicht.
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9: In der Wetterredaktion Julia Kersten. Heute bringen die Wolken wieder reichlich nass von oben mit, das auch den Osten erreicht. In den Alpen gibt es Dauerregen, die Höchstwerte erreichen 16 bis 23 Grad. In der Nacht bleibt es stark bewölkt, im Osten und Südosten erwartet uns teils heftiger Regen, sonst nur einzelne Schauer. In den Alpen weiter anhaltender Regen, die Werte liegen bei maximal 15 und 9 Grad.
6: So viel zu den Nachrichten und dem Wetter. Wir wünschen allen Hörern weiterhin viel Spaß bei Fantastic Radio.
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6: Im Studio ist Michael Mim. Die seit April geltende Begrenzung auf nur noch eine Benzinpreiserhöhung pro Tag führt laut ADAC zu besonders starken Preisschwankungen an Tankstellen. Das Preisgefälle zwischen dem günstigsten und teuersten Zeitpunkt eines Tages liegt zwischen 12 und 18 Cent Unterschied. Wer zum richtigen Zeitpunkt tankt, kann bei einer Tankfüllung mehrere Euro sparen. Am günstigsten ist das Tanken inzwischen kurz vor Mittag, bevor die tägliche Preiserhöhung greift. Bundeskanzler Merz hat in seiner Regierungserklärung umfassende Reformen zur Modernisierung Deutschlands angekündigt. Die Bundesregierung wolle bestehende Hindernisse abbauen und die Wettbewerbsfähigkeit des Landes stärken. Zugleich zog er eine positive Zwischenbilanz der schwarz-roten Koalition und nannte Fortschritte bei Verteidigung, Unternehmensentlastungen, Energiepolitik sowie der Digitalisierung von Staat und Verwaltung. Oppositions- und AfD-Chefin Weidel nahm den Kanzler direkt im Anschluss verbal deutlich auseinander.
7: Was haben Sie alle nur aus unserem Land gemacht? Die deutschen Steuer- und Beitragszahler sollen höhere Rentenbeiträge zahlen und länger arbeiten. Sie sollen steigende Sozialbeiträge und massive Leistungskürzungen hinnehmen und im Pflegefall ihr gesamtes Vermögen und ihr Eigenheim einsetzen, für das sie ihr Leben lang gespart haben. Für Migrationskosten, Entwicklungshilfe, Energiewende und Klimaschutz waren verschwenden sie jährlich dreistellige Milliardenbeträge. Da ist von Sparen und Kürzungen keine Rede. Das ist nicht nur Ihr Versagen, Herr Merz, sondern das Ihrer gesamten Regierung.
6: Das Deutsche Institut für Wirtschaftsforschung hat seine Wachstumsprognose für Deutschland deutlich gesenkt. Die Ökonomen erwarten für dieses Jahr nur noch ein Wirtschaftswachstum von rund 0,5%. Als Hauptgründe nennen sie die Folgen des Iran-Kriegs sowie gestiegene Öl- und Gaspreise. Diese erhöhen die Inflation, belasten die Kaufkraft der Verbraucher und sorgen für zusätzliche Unsicherheit. Eine Erholung der Wirtschaft oder gar eine deutliche Verbesserung ist weiterhin nicht in Sicht.
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8: In der Wetterredaktion Julia Kersten. Heute bringen die Wolken wieder reichlich nass von oben mit, das auch den Osten erreicht. In den Alpen gibt es Dauerregen, die Höchstwerte erreichen 16 bis 23 Grad. In der Nacht bleibt es stark bewölkt, im Osten und Südosten erwartet uns teils heftiger Regen, sonst nur einzelne Schauer. In den Alpen weiter anhaltender Regen, die Werte liegen bei maximal 15 und 9 Grad.
5: So viel zu den Nachrichten und dem Wetter. Wir wünschen allen Hörern weiterhin viel Spaß bei Fantastic Radio.
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6: Im Studio ist Michael Mim. Die seit April geltende Begrenzung auf nur noch eine Benzinpreiserhöhung pro Tag führt laut ADAC zu besonders starken Preisschwankungen an Tankstellen. Das Preisgefälle zwischen dem günstigsten und teuersten Zeitpunkt eines Tages liegt zwischen 12 und 18 Cent Unterschied. Wer zum richtigen Zeitpunkt tankt, kann bei einer Tankfüllung mehrere Euro sparen. Am günstigsten ist das Tanken inzwischen kurz vor Mittag, bevor die tägliche Preiserhöhung greift. Bundeskanzler Merz hat in seiner Regierungserklärung umfassende Reformen zur Modernisierung Deutschlands angekündigt. Die Bundesregierung wolle bestehende Hindernisse abbauen und die Wettbewerbsfähigkeit des Landes stärken. Zugleich zog er eine positive Zwischenbilanz der schwarz-roten Koalition und nannte Fortschritte bei Verteidigung, Unternehmensentlastungen, Energiepolitik sowie der Digitalisierung von Staat und Verwaltung. Oppositions- und AfD-Chefin Weidel nahm den Kanzler direkt im Anschluss verbal deutlich auseinander.
7: Was haben Sie alle nur aus unserem Land gemacht? Die deutschen Steuer- und Beitragszahler sollen höhere Rentenbeiträge zahlen und länger arbeiten. Sie sollen steigende Sozialbeiträge und massive Leistungskürzungen hinnehmen und im Pflegefall ihr gesamtes Vermögen und ihr Eigenheim einsetzen, für das sie ihr Leben lang gespart haben. Für Migrationskosten, Entwicklungshilfe, Energiewende und Klimaschutz waren verschwenden sie jährlich dreistellige Milliardenbeträge. Da ist von Sparen und Kürzungen keine Rede. Das ist nicht nur Ihr Versagen, Herr Merz, sondern das ihrer gesamten Regierung.
6: Das Deutsche Institut für Wirtschaftsforschung hat seine Wachstumsprognose für Deutschland deutlich gesenkt. Die Ökonomen erwarten für dieses Jahr nur noch ein Wirtschaftswachstum von rund 0,5%. Als Hauptgründe nennen sie die Folgen des Irankriegs sowie gestiegene Öl- und Gaspreise. Diese erhöhen die Inflation, belasten die Kaufkraft der Verbraucher und sorgen für zusätzliche Unsicherheit. Eine Erholung der Wirtschaft oder gar eine deutliche Verbesserung ist weiterhin nicht in Sicht.
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8: In der Wetterredaktion Julia Kersten. Heute bringen die Wolken wieder reichlich nass von oben mit, das auch den Osten erreicht. In den Alpen gibt es Dauerregen, die Höchstwerte erreichen 16 bis 23 Grad. In der Nacht bleibt es stark bewölkt, im Osten und Südosten erwartet uns teils heftiger Regen, sonst nur einzelne Schauer. In den Alpen weiter anhaltender Regen, die Werte liegen bei maximal 15 und 9 Grad.
5: So viel zu den Nachrichten und dem Wetter. Wir wünschen allen Hörern weiterhin viel Spaß bei Fantastic Radio. 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